0: auch hier, den kennen Sie schon, liebe Zuschauer, unser Dauerexperte Walter M. Straten. Hallo Walter.
1: Hallo Philipp.
0: Und ganz besonders freue ich mich, dass wir heute hier einen richtigen Stargast haben, Timo Hildebrand. Hallo.
2: Dankeschön. Servus.
0: Timo, du hast eine tolle Karriere. Du wurdest Meister mit dem VfB Stuttgart, hast gestern sicherlich auch mit den Stuttgartern gelitten. Bevor wir darüber gleich sprechen, wollen wir einmal zusammen kurz zurückschauen auf deine Karriere als Torwart.
3: Einer der prägenden Torhüter des deutschen Fußballs, Timo Hildebrand. Beim VfB Stuttgart entwickelt er sich vom Talent zur festen Größe und feiert 2007 als deutscher Meister seinen größten Erfolg. Unvergessen bleibt seine beeindruckende Serie ohne Gegentor, ganze 884 Minuten, bis heute Bundesliga-Rekord. Auch international sammelt er siebenfache Nationaltorhüter Erfahrung, gewinnt mit Valencia den spanischen Pokal. Timo Hildebrand steht für Ruhe, Konstanz und eine klare Haltung auf und neben dem Platz.
0: Und jetzt hat er die Haltung sicherlich auch hier bei uns im Studio. 884 Minuten, dieser Rekord, der steht weiterhin. Wie kann ich mir das vorstellen? Zitterst du jetzt jede Saison, dass denn jemand bricht, oder ist dir das eigentlich egal?
2: Ich sage immer, Rekorde sind dafür da, gebrochen zu werden. Und wenn es dann immer nah an den Rekord kommt, dann rufen Journalisten an und sagen, ja, wie sieht's aus? Zitterst du jetzt? Aber ich stehe nicht jeden Morgen auf und feiere mich dafür. Und ich habe es ja auch nicht alleine geschafft, das war ja eine Teamleistung.
0: Eine Teamleistung war auch gestern dieses DFB-Pokalfinale, eine Teamleistung der Bayern, aber einer stach heraus. Du warst ja dabei beim Pokalfinale. Wie beeindruckt bist du von so einem Stürmer wie Harry Kane?
2: Ja, Weltklasse. Vor allem, wie er das Zweite macht, ist nicht zu verteidigen. Die Situation davor, er ist einfach überragend und das war gestern der große Unterschied. Also einfach Chapeau vor so einem Spieler und das war letztendlich auch der Unterschied.
0: Falki, der Uli Hoeneß hat sich ja dann gestern bei den Kollegen der ARD, war das glaube ich, hingestellt und gesagt, das ist der beste Bayern-Transfer aller Zeiten. Das ist schon selten, dass er so in diesen höchsten Tönen von jemandem redet.
4: Ja, ist so. Harry Kane selber war auch sehr, sehr beeindruckt. Wir haben ihn damit konfrontiert mit der Aussage. Und der Mann hat natürlich schon sehr, sehr viel erlebt. Ist Superstar, Kapitän der englischen Nationalmannschaft. Aber selbst da hat er ein bisschen geschluckt und gesagt, ja, bei diesen Mannschaften, die Bayern hatte, ist es ein Riesenkompliment. Das weiß er sehr zu schätzen. Aber ich glaube, Uli Hoeneß meint jetzt nicht nur diese Tore, sondern wer gestern das ganze Spiel gesehen hat, nach dem 2-0 an der eigenen Eckfahne grätscht den Gegenspieler ab. Er ist unheimlich wichtig fürs Mannschaftsgefüge. Er ist unheimlich bodenständig. Also dieses Gesamtpaket Harry Kane, das kann man schon mal sagen, war 100 Millionen wert.
0: Und wenn wir von einem Paket sprechen, dann reden wir ja eigentlich auch von einem Paket, das sie schnüren müssen, damit er verlängert. Ne? Wie sieht's da aus? Wie ist der Stand?
4: Ja, also sein Bruder und sein Vater, das sind ja die Berater, waren auch hier in Berlin. Aber da sieht man einfach, wie wohl sich die Canes fühlen. Er ist total fokussiert auf Titel. Das war jetzt sein erster Pokal. Und er hat gesagt, er möchte bitte nicht sprechen, er möchte jetzt erstmal die Titel gewinnen. Und jetzt wird es langsam losgehen, aber es sind beide sein unheimlich relaxed. Und ja, dann gibt es wieder diese Gerüchte, Mourinho sei da gewesen, um Olise zu sehen, Mourinho sei da gewesen, um Kane zu sehen. Das ist eigentlich Quatsch, der war noch von Stuttgart eingeladen. Kane hat natürlich ganz große Interessenten, aber da hat man halt 0,0 Gefühl dafür, dass der jetzt sagt, er will weg. Der fühlt sich so unheimlich wohl. Und die werden diese Gespräche führen. Jetzt ist halt nur noch die Frage, nicht ob er verlängert, sondern wie lang dann dieser Vertrag wird.
1: Lebenslang.
4: Ja.
2: Gut, so lange laufen kann.
0: Ja. Also dass er verlängert, ist sicher, ja, um das kurz...
4: Also beide Seiten haben sich das gegenseitig signalisiert, dass man schon gewillt ist, zusammenzukommen. Ich bin mit Herbert Heiner nochmal vor dem Pokal vielleicht zusammengesetzt, er hat gesagt, der wird verlängern und jetzt kriegen wir hin. Und auch von der Kane-Seite spüre ich, dass es da jetzt kein Hauen und Stechen geben soll. Die werden sich finden, wie gesagt, Laufzeit... Könnte noch so ein bisschen das Thema sein, aber bis jetzt sind alle Seiten relaxed.
1: Also wenn Sie, wir reden dann gleich noch drüber, Max Eber immer vorwerfen, dass er zu teure Vertragsverlängerungen abschließt. Ich glaube, bei Kane hat er eine Carte Blanche. Ich weiß nicht, die Bayern würden, also jeden Preis will ich jetzt nicht sagen, aber die würden finanziell, glaube ich, schon sehr weit gehen, um ihn zu halten. Also am Geld kann ich mir nicht vorstellen, dass es scheitert.
4: Ich muss sagen, er ist schon einer der Spitzenverdiener und er wird natürlich jetzt nicht mehr jünger. Ich glaube, man hat bei Bayern immer so ein bisschen die Philosophie gehabt, Spieler über 30 kriegen nur einen Einjahresvertrag. Ich glaube, bei Harry Kane würde man da vielleicht eine Ausnahme machen, ein Jahr mit einer Option vielleicht. Oder wenn man ihm das Gehalt jetzt nicht gerade kürzt, dann glaube ich, schaut es ganz gut aus. Und er soll ja bei so 24, 25 Millionen geschätzt im Jahr liegen. Ich glaube, damit kann er

0: weiterhin gut leben.
1: Und dreimal am Tag warm essen. Walter, du warst gestern im Stadion. Es war eine tolle Pokalparty, es war tolle Stimmung, es gab Choreos, es blieb friedlich alles. Allerdings gab es während des Spiels, muss man sagen, den Einsatz von Pyrotechnik und zwar in erheblichem Maße. Also mittlerweile zwischendurch konnten die Zuschauer kaum was sehen. Gerade am TV war das schon äußerst vernebelt. Wie hast du das gestern wahrgenommen?
2: Das war schon ziemlich heftig, muss man sagen, weil der Rauch zog auch nicht ab aus diesem riesen Kessel, weil auch kaum Wind da war. Und es gab ja auch eine Notfalldurchsage für Asthmatiker, zu denen ich übrigens auch zähle. Und ich war heilfroh, dass ich keinen Asthmaanfall hatte. Ich habe immer geguckt, ob ich mein Spray dabei habe. Die Augen fühlten sich ein bisschen gereizt an. Also es hat den Zuschauern geschadet. Es kann man natürlich sagen, es sah vielleicht am Anfang ein bisschen hübsch aus, also so schön brannte. Ich weiß,
0: also als Fußballfan muss ich sagen, es ist eine ganz schwierige Diskussion, aber ja, es ist schon toll. Ich habe WhatsApp und Nachrichten aus der ganzen Welt bekommen, die von diesen Bildern gesagt haben, wow, was ist denn bei euch los? Also es ist ein schmaler
2: Kreis. Und ich glaube, das behaupte ich jetzt mal, dass diese Pyro-Aktion unter anderem von den VfB-Fans, die war ja abgesprochen zwischen beiden Lagern, dass die am Ende möglicherweise dem VfB den Pokal versaut haben. Ich glaube, Sebastian Hoeneß hat es gesagt, dass nach dieser Pyro-Pause der VfB überhaupt nicht mehr in Tritt kam.
3: Aber also, ich glaube, das war spielentscheidend. Nee. Aber ich glaube, mittlerweile gehört es irgendwie auch dazu. Ne? Es ist schon Standard. Also in Stuttgart haben wir das gefühlt alle bei jedem Heimspiel. Schön anzusehen.
2: In der Dimension?
3: In der Dimension nicht, aber es nimmt schon andere und neue Ausmaße an, habe ich das Gefühl, auch in anderen Stadien.
1: Wie ist denn das, wenn man auf dem Platz steht als Fußballprofi? Lässt man sich dann anstecken und sagt, Mann, das ist geil hier, jetzt raucht es hier noch, jetzt gibt das nochmal so einen Push oder denkt man sich, nee, muss eigentlich nicht sein?
3: Nee, gar nicht. Ich glaube, also gestern war die Pause auch schon relativ lang und es nervt dann schon auch, weil du willst eigentlich wieder spielen, willst wieder direkt ins Spiel. Das war ja dann direkt nach 0-1, glaube ich, und willst einen Fehler wettmachen. Deswegen, glaube ich, nervt es, wenn man dann 5 bis 10 Minuten noch rumsteht und es passiert nichts.
0: Ich glaube, Mittelstädt hat auch gesagt, wir waren eigentlich gut im Spiel, da kam ein bisschen Bruch rein. Ich glaube, es ist dann eben diese Pause, diese Spielunterbrechung, wo du sagst, hey, wir kamen da aus der Kabine und jetzt dann ziehen die dir den Stecker. Also für die Spieler ungut.
1: Unterm Strich bleibt, die Bayern sind Pokalsieger, aber die Party hielt sich dann zumindest für die Zuschauer an den TV-Geräten eher in Grenzen. Also wir sind ja Bierduschen gewohnt und alles Mögliche. Aber bei der PK blieb der Bayern-Trainer Vincent Kompany trocken und da gab es auch keinen Auftritt von der Mannschaft. Er wurde dann sogar von einem Reporter gefragt, ob er das verboten habe.
4: Ich bin hier zum ersten Mal im Finale, also ich kann nicht verboten, was ich nicht weiß. Also ich kann nicht verbieten, was ich nicht weiß. Wenn das Tradition ist, dann ist auch mal. Wir haben schon genügend Bierdusche gehabt nach dem Spiel gegen Köln. Also, aber was ich schon weiß, ist, dass es heute richtig Party gibt. Also machen Sie keine Sorgen.
1: Machen sich keine Sorgen, sagt Vincent Kompany. Wissen wir was über die Party der Bayern?
0: Ja, also die haben danach schon sehr gefeiert. War eine sehr, sehr coole Location, die sie ausgewählt haben, das Kraftwerk. Ich kann mich erinnern, ich glaube, 2014 hat Dortmund da schon mal gefeiert und hatten sich einiges einfallen lassen. Auch der Einmarsch dann, mit wer sich erinnern kann, diese Eminem-T-Shirts mit Guess Who's Back, gab es ja schon bei der Meisterschaft. Und dann haben sie es dann auch beim Einlauf das Lied gespielt, getrommelt, gefeiert und dann ging das noch sehr, sehr lange weiter. Die Spieler haben sich dann in Soho-Haus dann verabschiedet, haben da noch richtig Party gemacht.
1: Also Klingbeil von der SPD war sogar auch vor Ort.
0: Ja, er ist ein unheimlich großer Bayern-Fan. Also ich glaube, der hat es politisch momentan nicht immer leicht. Ich glaube, der FC Bayern hat ihm in manchen Situationen geholfen und ich glaube, der ist wirklich tiefrot, nicht nur was die Partei betrifft.
2: Also ich bin zufällig letzte Woche am Sonntag mit ihm von München nach Berlin zurückgeflogen. Da war ja die Meisterfeier. Und er sah schon aus, als habe er sehr lange Party gemacht. Dachte ich mir, hoppla, unser Vizekanzler.
1: Was gibt's denn also, da zu feiern?
0: Also ich kann für Bericht sagen, er hat länger als die CSU bei der Meisterschaft feiern. Söder ist vor ihm gegangen.
1: Timo, du hattest ja auch ein paar Titel gesammelt und bestimmt auch ein paar Partys gefeiert. Stach einen heraus, war die Meisterfeier mit Stuttgart so das Highlight?
3: Auf jeden Fall. Also wir haben auch beim Sommermessen in Stuttgart ja danach ganz gut gefeiert und sind ja dann morgens direkt nach Berlin und dann wieder zurück. Da war ich auch sehr, sehr müde danach. Aber das gehört dazu und es ist ja auch immer ein schöner Abschluss jetzt gerade nach dem Pokalfinale. Die Jungs gehen in Urlaub, die anderen gehen zur WM. Man sieht sich vielleicht nicht mehr. Manche wechseln den Verein und deswegen ist es einfach ein schöner Abschluss auch.
1: Wie war das gestern bei den Stuttgartern, falls du da was weißt? War das dann so eine Art Frustsaufen?
3: Nee, die Jungs waren kurz da mit dem Team. Präsident, Trainer hat noch eine Ansprache gehalten, aber die haben sich dann relativ schnell wieder verzogen. Wir waren ja in Prix, das ist ein Club.
1: Da haben am Gendarmenmarkt in Berlin.
3: Ja, da haben sie letztes Jahr gefeiert, nur die Mannschaft. Und sind aber dann relativ schnell weg. Und wir haben dann da mit dem Team, mit den Mitarbeitern Party gemacht.
0: Und ich war auch mal da.
2: Den Sonnenschein noch gesehen heute Morgen?
3: Nee, ich bin früher ins Bett auf jeden Fall. Also ich glaub, damit ich heute fit bin hier natürlich.
0: Vorbildlich, ja. Aber Timo, korrigier mich. Ich glaube, das hat er auch gezeigt. Da, wo die Mannschaft eingelaufen ist, gab es auch sehr, sehr viel Applaus. Und da gab es keinen Guest Respect, sondern da haben sie die Champions League-Hymne eingespielt. Und das, glaube ich, war der eigentliche Erfolg diese Saison, dass sie die Champions League erreicht haben. Deshalb jetzt auch natürlich große Enttäuschung.
3: Klar.
0: Aber die waren schon sehr zufrieden mit ihr.
3: Ja, gestern wäre einfach ein brutaler Bonus gewesen. Aber wenn man generell den Verein mittlerweile sieht, U19-Pokalsieger, U17 Deutsche Meisterschaft, das war ja auch nicht immer der Fall. Früher war der VfB zu meinen Zeiten die erste Adresse in der Jugend. Die Frauen sind in die Bundesliga aufgestiegen. Der Verein hat in den letzten 3 Jahren einen enorm guten Weg gemacht. Und dann darf man da einfach stolz sein auf den Weg. Und gestern wäre halt ein Bonus gewesen. Hätten wir gerne mitgenommen. Natürlich, jeder Fußballer will den Titel gewinnen. War schwierig, aber letztendlich kann der Verein stolz auf sich sein.
0: Und stolz sind sie. Der Präsident hat auch noch eine Ansprache gehalten und gesagt, egal wie es ist, wenn man sich jetzt auch die Choreo anschaut und alles, da sind wir so weit weg vom FC Bayern. Und er meinte das im FC Bayern voraus, wir sind der geilste Club der Bundesliga. Also,
1: eine kleine Spitze, ja.
0: Ja, also die haben sich schon zu Recht auch ein bisschen feiern dürfen.
3: Ja. Würde ich so unterschreiben, weil es gab Zeiten in Stuttgart, auch zu meinen Zeiten, da haben wir UEFA Cup gespielt und da waren vielleicht 15.000 oder 20.000 Zuschauer am Stadion. Jetzt haben wir 150.000 Mitglieder, sind ein Riesenclub und haben, wie gesagt, eine geile Entwicklung hinter uns.
1: Und wir freuen uns auf den VfB Stuttgart nächstes Jahr in der Champions League. Man muss aber sagen, die Pokalparty bei den Bayern wurde sicherlich zumindest etwas getrübt oder zumindest beeinträchtigt durch die Aussagen von Uli Hoeneß, der ja den Zeitpunkt ganz spannend gewählt hat. Kurz vor dem Pokalfinale hat er mit den Kollegen des Spiegel gesprochen und da in einem Interview unter anderem über die Zukunft von Max Eberl bei Bayern gesprochen und dazu gesagt, 60-40 für eine Verlängerung. Da sind noch Zweifel. Ich möchte jetzt nicht in Details gehen. Das überlasse ich dann unserer Diskussion im Aufsichtsrat. Falki, bevor wir gleich darüber reden, wollen wir einmal noch hören, denn Max Eberl hat natürlich direkt nach dem Spiel dann darauf reagieren können und hat Folgendes gesagt.
5: Die Zweifel, die sind da, scheinbar, sonst wäre es, hätte es ja nicht gesagt. War natürlich überrascht an dem Tag heute, dass das eben so passiert. Für mich völlig okay, dass ein Aufsichtsrat sich Gedanken macht über einen Vorstand, ob man weitermachen möchte oder nicht. Das ist ein ganz normaler Prozess. Ob man jetzt dann Prozente in der Öffentlichkeit sagen muss, das weiß ich nicht. Ist aber auch egal. Der Aufsichtsrat hat die Möglichkeit zu überlegen, was sie tun. Ich habe oft gesagt, dass ich einfach meinen Job machen möchte. Ich möchte einfach FC Bayern dahin bringen, wo wir jetzt gerade sind, in Deutschland an die Spitze. Und natürlich versuchen wir auch die Champions League zu gewinnen. Das haben wir dieses Jahr nicht ganz geschafft. Und trotzdem, glaube ich, als Mannschaft, als Verein sehr, sehr viel Schönes erlebt, sehr viel Positives erlebt. Und ich bin bereit, es weiterzumachen, wenn man es möchte.
1: Also, dass diese Beziehung von Eberl und Hoeneß nicht nur von Sympathie und Harmonie geprägt ist, konnte man ja jetzt über die Monate beobachten. Es gab ja auch diesen Doppelpassauftritt von Hoeneß, wo er ihn empfindlich nannte. Aber das ist jetzt schon auch nochmal eine neue Qualität, oder?
0: Also der Eindruck, dass ein Abschied vorbereitet wird, der ist definitiv da. Man muss sagen, wieso kommen diese Spitzen immer wieder? Man weiß, es wird jetzt bald entschieden. Im August spätestens ist die Aufsichtsratssitzung, wo über Max Eberl entschieden werden muss. Ab 1. Juli wird es dann ernst für ihn. Und man muss sagen, es sind Vorbehalte da von beiden Seiten. Zum einen aus dem Aufsichtsrat. Eberl würde zu schnell abschließen bei Verträgen, zu teuer. Zum anderen aber auch, dass kein Vertrauen da ist zum Gremium. Also Eberl arbeitet mehr so für sich, macht erst die fertigen Entscheidungen dann intern publik. Und das stört die Bosse so ein bisschen, auch diese Streikkultur, die ja da wirklich vorherrscht, die eigentlich auch positiv ist in Bayern, hat man das Gefühl, dass Eberl das nicht so ab kann. Und es ist halt schon ein bisschen kurios, nach außen hin schwer zu erklären. Ich glaube, wenn das die Fans sehen, man spielt fast eine Triple-Saison, ist wirklich im Halbfinale, holt das Double, Kompanie wurde von Eberl geholt, Olise wurde von Eberl geholt, Diaz wurde von Eberl geholt und trotzdem wird er immer wieder in Frage gestellt. Und ich glaube, das ist schon so ein bisschen die Politik, dass man sagt, wir müssen das ja auch irgendwie nach außen dann verkaufen, wenn es passiert. Und klar ist, wenn der Vertrag nicht verlängert wird, dann kann ich mir nicht vorstellen, dass Eberl nächste Saison noch beim FC Bayern ist, weil wenn du keinen neuen Vertrag bekommst. Die Frage wurde mir auch gestern gestellt, wird eine lame duck, die ist sicherlich berechtigt.
1: Walter, wie nimmst du das wahr? Ist das, findest du, dass er dabei zu schlecht wegkommt, dass die Bayern auch dankbarer für die Arbeit von Eber sein sollten?
2: Und Dankbarkeit ist das kein Wort, was im Profifußball gehört. aber ich finde schon, den eigenen Sportvorstand so in der Öffentlichkeit zu demontieren, und das ist eine sehr harte Demontage. Mhm. Ich weiß jetzt nicht, ob Uli Hoeneß jetzt gezielt den Tag des Pokalfinals ausgesucht hat, aber er wusste ja, wann der Spiegel das veröffentlicht. Das ist schon sehr hart und das ist auch eines Unternehmens, nicht, das sage ich jetzt nicht eines Fußballvereins, sondern eines Unternehmens, nicht würdig. Das muss man einfach so sagen. Eine öffentliche Demo. Und Uli Hoeneß hat ja dann nochmal bei Sky, unsere Sky-Kollegin Lisa de Reuter, nochmal im Stadion gesagt, naja, er habe ja gar nichts gegen Eberl, aber das sei eben die Meinung in der Bayern-Führung. Das heißt, das, damit sagt er ja, das ist jetzt nicht nur seine persönliche, sondern die anderen wichtigen, wie gesagt, ihr in Bayern, Großkopferten oder so ähnlich, Rummenigge denken genauso. Das war ja denn die Botschaft.
0: Das ist halt auch so, man muss sagen, es gibt natürlich den großen Aufsichtsrat, aber die Personen, die die Entscheidung am Ende treffen und auch vorbereiten, das sind nun mal Uli Hoeneß, Karl-Heinz Rummenigge, der alles andere als ein Max Eberl-Befürworter war, hat ihn ja auch in der Vergangenheit schon mal nach Sommer verhindert. Da wollte ihn Hoeneß ja auch schon mal haben. Und Herbert Hainer, der Präsident und Aufsichtsratschef, mit dem ich letzte Woche noch für Sportbild ein Interview geführt habe. Und auch da habe ich dann gefragt, von was hängt es denn ab, dass er dem neuen Vertrag geht? Vielleicht von dem neuen Transferfenster, wie er da liefert. Und selbst da kam dann aber nicht die klare Ansage. Also wenn er das gut macht, dann kriegt er natürlich einen Vertrag. Sondern nein, nein, wir haben auch andere Kriterien. Also es scheint schon schwierig.
2: Also ich habe es so heute geschrieben in der Lage der Liga. Seine Chance ist Alexander Nübel. Das ist nämlich ein großes finanzielles Problem, was auf den FC Bayern lastet. Den muss er jetzt verkaufen. Das wäre vielleicht noch die Chance, vielleicht sogar die letzte Chance, den Aufsichtsrat zu überzeugen.
1: Also da steht ein dickes Fragezeichen. Timo, wie nimmst du das als Außenstehender wahr? Man hat so ein bisschen das Gefühl, beim VfB Stuttgart würde sowas nicht öffentlich ausgetragen werden.
3: Ich glaube, genau darum geht's, weil was ist für eine Grundlage für Führungskräfte auch, die nicht zu stärken, öffentlich so zu demontieren? Extrem schwierig dann auch für die Zukunft irgendwie, dass es Lager gibt. Das hat man immer in einem Verein, aber ich glaube, das macht eben der VfB auch gerade richtig gut, dass sie einfach intern diskutieren und dann Entscheidungen treffen und niemanden öffentlich bloßstellen.
2: Weil für uns ist es natürlich gut, muss man sagen. Medial ist der FC Bayern natürlich ein Segen.
3: War er schon immer.
1: So ist es und für uns ist es ja auch schön, Falki. Mein Eindruck ist so ein bisschen, die Zeiten, als Hoeneß sich zurückgehalten hat, die sind endgültig vorbei, weil alle paar Tage gibt er gerne mal ein Interview. Er war auch im Podcast bei Söder und hat da einiges rausgehauen. Ist er jetzt wieder so richtig Abteilung Attacke?
0: Ja, also ich glaube auf jeden Fall ist er derjenige, der

0: entlassen. Und Hoeneß hat ja dann auch öffentlich sogar gesagt, er hat nochmal nachgeschaut im Handy, er hat ihn nur 5-mal angerufen in dieser Zeit. Also es war schon ein Mitentlassungsgrund anscheinend. Und wenn man weiß, dass Max Eberl und Uli Hoeneß beide am Tegernsee wohnen, dann wäre es doch ein leichtes, dann dort sich auf die Couch zu setzen, sich abzustimmen.
1: Ein Stück Apfelkuchen mitbringen.
0: Ein Stück Apfelkuchen zu Kaffee essen. Bringen. Jetzt Kaffee hat er noch keinen bekommen, übrigens im Gegensatz zur Kompanie. Aber dann muss er auch dann auch hinfahren. Aber einfach die Leute ins Boot nehmen, mehr zu kommunizieren, weil letztendlich muss er dann sowieso wieder von der Aussicht sagen, der dann sagt ja oder nein. Und da wäre es vielleicht ein bisschen Networking
1: mit Uli Hoeneß. Das ist ein Großunternehmen wie der FC Bayern. Quasi wie bei so einer Klitsche da Entscheidungen trifft. Also da muss er da hin und da noch einen Apfelkuchen. Das ist ein
0: aber so, Weltfußballverein. Aber so einfach funktioniert der FC Bayern.
2: Es sind halt Egos, so ist Fußball halt.
1: Ja, nee, so ist nicht Fußball, so ist der FC Bayern. Aber das ist ja vielleicht was die Familie. Ne? Familie gibt es ja in vielen Formen. Mafia, auch Familie. Familie gibt es ja in...
2: Hast du gerade den FC Bayern mit der Mafia?
1: Nein, habe ich nicht.
2: Nein. Rausschneiden können wir es nicht, weil wir sind live, Walter.
1: Nein. Bitte schneiden.
2: Es wird auch schon ein neuer Name gespielt, also beziehungsweise, Falki, haben wir ja auch berichtet über, ich muss gerade ganz kurz schauen, weil der ist mir neu gewesen, Bernhard Seonbuchner, Ex-Sportdirektor Red Bull Salzburg, soll zu den Bayern kommen. Hat das irgendwas mit Eberl zu tun?
0: Man könnte das natürlich schon so deuten, dass man sagt, da wird schon ein bisschen ein Szenario aufgebaut für was passiert, wenn Eberl tatsächlich gehen sollte. Der natürlich nicht in der Funktion von Eberl, so viel ist klar. Man strebt da eine interne Lösung an. Das sind so Gedanken im Verein. Man sagt, hey, wir haben den Jan-Christian Dresen als CEO. Der hat in der Vergangenheit beim Kane-Deal beispielsweise bewiesen, dass er große Transfers machen kann. Man hat den Christoph Freund, der natürlich schon ein sehr, sehr ähnliches Profil wie Max Eberl hat. Da kann man sagen, ja, das sind vielleicht zwei. Da ist einer sowieso vielleicht ein bisschen unterbeschäftigt, dass man sagt, und so sind die Gedanken im Verein, es könnte Dresen und Freund zusammen machen. Und dann hätte man einen, der dann von unten nachrückt. Momentan, ich weiß, Freund hat sich mit ihm getroffen. Die kennen sich so eine gemeinsame Zeit aus Salzburg, haben schon ein bisschen besprochen. Momentan noch so ein bisschen die Idee, dass sich der mehr für den Campus kümmert. Aber natürlich kann der natürlich auch jederzeit ein bisschen eine Stufe höher gezogen werden und quasi dann der Freund sein.
3: Aber wenn ich das jetzt höre, dann denke ich so, wie schwierig muss es für Max Eberl sein, sich in dieser Gemengenlage zu bewegen. Also ich glaube, das ist extrem schwierig, gerade beim FC Bayern, wenn du eben noch diesen Uli Hoeneß da ganz oben hast und dann das, was du gerade beschrieben hast, stelle ich mir sehr, sehr schwer vor.
0: Ja, und da kommt man natürlich wieder zu dem Punkt mit dem Vertrauen. Natürlich ist es schwierig zu vertrauen, wenn man diese schwierige Konstellation kennt. Aber gut, der FC Bayern ist ein Club mit Streikkultur, das müssen dann alle aushalten, aber... Man sollte eigentlich, denke ich, und das hat den FC Bayern in der Vergangenheit so stark gemacht, wo Rummenig und Hoeneß nicht immer an einem Strang gezogen haben, haben sie sich aber so lange gestritten, bis sie die beste Lösung für den Verein zusammengefunden haben. Und Max Eberl hat andere Ideen, aber viele Ideen waren auch gut. Aber man muss auch sagen, wenn man Hoeneß hört, andere Ideen, die sie ihm ausgeredet haben, wie Xavi Simons zum Beispiel, war vielleicht auch nicht so schlecht, diesem auszureden.
2: Um das Thema abzuschließen, Falki, noch kurz die letzte Frage. Blitztrennung möglich in diesem Sommer?
0: Ja, also ich glaube, wenn nächste Saison nicht klar ist, dass der einen neuen Vertrag bekommt, beziehungsweise wenn dagegen entschieden wird, dann wird es auch keinen Sinn mehr machen, mit Max Eberl in die neue Saison zu gehen. Er wurde gestern gefragt, ob er dann ein Lame Duck ist. Er konnte natürlich auf die Frage nicht antworten. Er selbst wird auf jeden Fall nicht hinwerfen. Die Frage ist halt dann, macht es Sinn, mit einem Sportvorstand zu arbeiten, wo man weiß, dass der nur noch ein Jahr Vertrag hat?
1: Viel lamer kann er ja nicht werden. Also
0: noch hält er das Heft des Handelns, wie man mal sagt, für den Transfersommer in der Hand. Er kann Transfers machen, aber du hast es ja vorhin richtig gesagt, entscheidend wird, kann er verkaufen.
2: Und das ist auch ein gutes Stichwort, Falki. Der Transfersommer der Bayern, der stand jetzt zumindest noch in der Verantwortung von Max Eberl liegt. Und wir hatten ja unsere große Veranstaltung Bildsport 100 hier bei uns bei Axel Springer. 100 einflussreiche Menschen aus dem Bereich Sport bei uns zu Gast, unter anderem eben auch Max Eberl, der auf der Bühne war mit unserem Sportchefredakteur Henning Feind, und der hat da direkt mal so ein paar Namen abgeklopft.
4: Seid ihr euch einig im Aufsichtsrat, dass ihr Anthony Gordon von Newcastle verpflichtet, wenn er zu finanzieren ist?
5: Wir sind uns einig, dass wir einen Offensivspieler machen, wenn er zu finanzieren ist.
4: Hat denn der Spieler signalisiert, ja, ich würde gerne zu Bayern kommen, was ja ein wichtiger Hebel ist, um einem Verein Druck zu machen?
5: Wir haben bisher gute Gespräche geführt und hoffen, dass wir da weiterkommen.
4: Also im Klartext ja. Sieht gut aus. Hier bei Hertha spielt Kenneth Eichhorn ganz weit oben auf der Liste, auch so ein Modell, Lennart Karl 2 vielleicht?
5: Ja, ich finde, wenn du Kenny Eichhorn siehst und der FC Bayern beschäftigt sich nicht damit, dann würden wir unseren Job nicht gut machen. Jetzt muss man gucken, passt das rein, was sind die

0: Vorstellungen von Kenny und an seinem Management. Aber generell, wenn FC Bayern sich jetzt mit Kenny Eichhorn, also wenn ich jetzt sagen würde, nee, ist für uns kein Thema, dann müsste man mir einen Job wegnehmen. Also das ist, glaube ich, ganz normal. Aber was dann tatsächlich passiert, ist noch was ganz anderes.
1: Nächster Name, heute frisch aus England gekommen, da hat mich überrascht, glaube ich, John Stones von Manchester City, Abwehrhaudegen.
0: Wie sagt Christian Falk immer, not true?
2: Da zitiert er dich, Falki, not true. Das ist eine Ehre. Kannst du den Rest, was er so gesagt hat, auch so bestätigen? Anthony Gordon ist ja so dieser Hammer-Transfer, dieser große Transfer, den sie anstreben.
3: Das ist true. Also man ist sich mit dem Spieler einig. Jetzt ist die große Frage, kann man sich mit Newcastle einig werden? Man ist da finanziell noch ziemlich weit auseinander. Bayern ist in die Gespräche reingegangen mit Vorstellungen von 60 Millionen Euro. Die sehen sich eher bei 70 Millionen Pfund, wo man bei über 80 Millionen sind. Ich glaube, oder der FC Bayern kann da stemmen. Und da sind wir dann wieder beim, kann Max Eberl verkaufen. Er muss das auch gegenfinanzieren bis zu einem gewissen Grad. Da sind wir bei Nübel, da sind wir bei Palinha, der verkauft werden muss. Saragossa ist dann auch auf der Payroll. Also es gibt schon noch ein bisschen Tafelsilber, das sie verkaufen können. Und was auch ganz interessant war, dass er Eichhorn erstmals namentlich bestätigt hat. Also wir hatten es ja schon länger berichtet, aber jetzt ist das Interesse verbrieft. Der ist 16, wird nicht so teuer, weil eine Ausstiegsklausel hat bei Hertha von geschätzten 12 Millionen Euro. Allerdings ist er sehr, sehr jung und viele Clubs sind dran. Das heißt, da ist auch schon ein sehr ordentliches Gehalt mit dem Spiel. Dortmund scheint sich momentan jetzt zurückzuziehen. Manchester City möchte ihn, hat aber keine Arbeitserlaubnis, weil er 16 ist, würde ihn dann wahrscheinlich wieder verleihen. Da ist Leverkusen wieder im Gespräch für 2 Jahre. Leipzig, habe ich gehört, will ihn auch. Wäre vielleicht auch nochmal der interessante
2: Stuttgart, nicht?
3: Stuttgart, ich glaube, Stuttgart, alle möchten ihn, Frankfurt möchte ihn auch, aber ich glaube, die wissen, dass das
2: jetzt... Macht es Sinn, für so einen Spieler so früh zum Bayern zu gehen?
3: Tja.
2: Wo soll er spielen?
3: Das ist halt die große Frage, aber ich erinnere
4: mich...
3: Ich glaube,
4: ein Verein wie Stuttgart oder auch Leverkusen wäre das
2: richtig. So ein Leihmodell, verstehe ich, weißt, wenn du ihn holst, dann musst du ihn aber weitergeben, aber was soll der jetzt bei Bayern München mit 17 Jahren in so einem Ensemble? Ich weiß auch nicht, wo Gordon spielen soll, wenn ich die Mannschaft jetzt aktuell sehe.
3: Auch eine sehr gute Frage. Bei dem ist eigentlich eher die Idee, dass er zwar ein Backup ist für Diaz, aber tatsächlich in die Rotation. Er kann im Sturm für Kane spielen, er kann auch rechts spielen, er kann Mitte spielen. Deshalb denken sich die lieber, bevor wir 2 Spieler holen als Backups, lieber einen, der Erster ist. Und du hast einen erlebt, mit dem das Modell sehr, sehr gut funktioniert hat beim FC Bayern, Philipp Lahm. Hat man ja ganz ähnlich gelöst.
2: Das ist richtig, ja.
4: Und momentan ist Nübel gerade noch bei Stuttgart, aber da wird jetzt erstmal nicht mehr gebraucht. Seine Zukunft ist offen. Beim Bayern wird er eben nicht der Nachfolger von Neuer, wovon er wahrscheinlich länger geträumt hat. Was denkst du, wo sehen wir ihn in Zukunft? Was würdest du ihm raten?
2: Boah, raten irgendwie gar nichts. Bin gespannt. In Stuttgart wird wahrscheinlich Dennis Seim zurückgeholt aus Paderborn. Ich glaube, das steht auch so gut wie fest letztendlich. Und ich bin selber gespannt, was Alex da macht. Er hat jetzt sich auch wieder stabilisiert, hat eine super Saison gespielt. Ich denke, dass er nach England gehen wird, aber ich habe gar keine Infos. Und dann werden wir sehen, wo er nächste Saison seine Handschuhe anzieht.
4: Dazu. Falki hat schon die Hand schon.
2: Ja, er weiß es schon.
3: Es gibt ein Gedankenmodell, also das wird nicht konkret verhandelt bis jetzt, aber das ist so ein Szenario, das in den Köpfen zweier Clubs ist. Und zwar Newcastle sucht und wäre interessiert, könnte sich so Nübel vorstellen. Und dann gibt es ja so Swap-Deals. Man könnte sagen, okay, dann zahlt ihr halt nicht die 80 Millionen Euro für Anthony Gordon. Dafür bekommen wir den Nübel und ihr kriegt den Gordon ein bisschen billiger. Also das sind so momentan so Gedankenspiele, die es derzeit gibt.
2: Eigentlich würde ich mir auch wünschen, in Stuttgart zu bleiben, weil er echt einen guten Job gemacht hat und auch da Publikumsliebling geworden ist. Und am Ende ist es dann auch, geht es wieder ums liebe, gute Geld. Kann der VfB sich einfach nicht leisten. Und deswegen bin ich auch froh und optimistisch, dass wenn Dennis Seim reingeworfen wird, dass man ihm die Zeit gibt. Weil direkt als 20 ist er, glaube ich, irgendwie reingeworfen zu werden, Champions League zu spielen, ist eine Herausforderung. Aber ich hoffe, dass der VfB mir auch die nötige Zeit angibt.
4: Ja, und jetzt wird erstmal, wie du es gerade schon gesagt hast, auf Dennis Seim gesetzt, der zurückgeholt wird. Wir schließen damit unseren Talk zum Pokalfinale zu Stuttgart und Bayern einmal ab, machen eine kurze Pause. Der Hinweis an alle Handballfans natürlich ganz wichtig. Im Anschluss an diese Sendung direkt 15 Uhr der Handballkracher, die Rhein-Neckar-Löwen gegen den SC Magdeburg. Und wir sprechen hier im Studio gleich über Fußball weiterhin und da über den WM-Kader. Sind wir eigentlich titelreif und waren das überhaupt die richtigen Namen, die da auf der Tafel waren? Bis gleich.

0: das Spiel gegen Flensburg war ja auch so ein Torhüterspiel. Auf beiden Seiten haben die Torhüter überragend gehalten. Buric und auf Flensburger Seite. Dann kam noch Möller mit den 7 Metern dazu, der am Anfang, glaube ich, 7 Paraden hatte mit 100%. Das war schon eine sehr, sehr starke Leistung von einem Torhüter.
1: Am Ende natürlich ein ganz irres Finish. Eine Kohlbauer. Die Magdeburger zu Beginn ganz gut im Griff, das Kreisläuferspiel jetzt. Oh, Yannick Kohlbacher immer mehr drin in der Verlosung. Diese Achse ist natürlich auch Wahnsinn. Keine Mannschaft schließt so häufig über den Kreis ab und erzielt auch so viele Tore wie die Rhein-Neckar-Löwen über Primein.
0: Definitiv. Also ich glaube, das ist auch so, was Machulla mit vorgibt, einfach die Geduld im Spiel zu haben, gerade im Angriff, dass man halt die Bälle nicht leichtfertig verschenkt, gerade gegen Magdeburg oder gegen Top-Mannschaften allgemein, dass man halt nicht in die leichten Tore reinrennt. Und das macht machen die Löwen dieses Jahr überragend.
1: Mike Maula, heute natürlich auch ein besonderes Spiel. 6 Jahre in der Jugend da gespielt, dann seine ersten 3 Profijahre beim SC Magdeburg verbracht. Ist ja in Greifswald geboren. Er ist der große, starke Mann bei den Löwen. Felix Klein schwindet im Rücken der Löwenabwehr. Aspenbeck, für ihn bleibt dieser Ball heiß. Dritte Treffer aus 3 Versuchen. Meist über das Tempospiel. Gibt die erste Auszeit dieser Begegnung, genommen vom Meistertrainer von Bennett Wiegert.
2: Jungs, okay. Bleibt locker. Ich weiß, dass ihr mehr verdient habt. Aber es ist egal, es zählt nicht.
3: Ja.
2: Wir müssen bis zum Schluss arbeiten. Hey, Jungs, wenn ihr Kreisläufer hier ist, haben wir bei den S-Back-Aktionen gesagt, wir verteidigen ihn zur Hand. Das passiert zu oft. Mann, der nimmt die zur Hand und lass den hinkommen. Gerade im Tempospiel soll der Druck von hier kommen mit rücklaufendem Kreisläufer. Und dann müssen wir im Angriff einfach noch mehr machen, um uns auf 7 Meter zu belohnen. Ja. Der angetäuschte Benzin mit Kreisläufer gut, noch besser bei jeder Aktion. Kleingruppe hier mit Eisner. Vielleicht noch mal mit hier, dann hat Oma das.
1: Bennett Wiegert in Sachen Emotionen und Emotionalität auf jeden Fall nicht beruhigt vom Meistertitel.
0: Er ist noch nicht zufrieden mit dem Spiel. Wir die Chancen ausgespielt haben mit mehr Zug zum Tor.
1: Ein Riesenungleichgewicht stelle ich im Übrigen in Sachen 7 Meter Entscheidung nicht fest.
0: Nee, das ist gleichermaßen gut verteilt.
1: Hier ist er. Dieses 1 gegen 1 gewinnt er so eindeutig. Bereits sein 4. Treffer ist der beste Magdeburger Torschütze in dieser Begegnung. Das ist herausragend verteidigt von Elvan Jonsson, dieses Anspiel auf Kohlbacher. Und Lukas Mertens bringt ein unheimlich gutes Tempo mit. David spielt noch mit der Fußspitze ran. Aus meiner Sicht hier alles in Ordnung, um einen Gemeinschaftsort besitzt. Seine Übersicht war eben schon hinten geparkt, als Libero quasi.

Sebastian Heimann gekommen bei den Löwen. Wird ja die Rhein-Neckar-Löwen verlassen in Richtung Hannover, möchte mehr Verantwortung, insbesondere auch in der Offensive haben. Ein Bundesligator in den letzten 8 Spielen für die Rhein-Neckar-Löwen erzielt. Also sein Wunsch, der drückt sich auch in den Zahlen aus. Mertens wird den Fehlversuch.

Meeresball, der hier, und das sehen wir natürlich aus dieser Perspektive, fantastisch. Und der Latte quasi aufkommt. Erster Fehlversuch von ihm am heutigen Filmsonntag. Dann haben wir Lukas Sandell, der ja auch auf Abschiedstour ist. Die Rhein-Neckar Löwen nach einem Jahr wieder verlassen. Jakob Lassen kommt. Wir haben gesehen, bereits der dritte technische Fehler von Hauke Trastasson. Also ist auch nicht alles Gold, was glänzt, aber wenn man so viel Verantwortung übernimmt, dann heißt das natürlich an der einen oder anderen Stelle auch, dass man ihn den Ball sehr häufig hat. Ist jetzt allerdings schon in Sachen technischer Fehler über seinem eigentlichen Schnitt.

0: das auch der Vollständigkeit halber. Sein David ja dann zu Saget wechseln. Nach dieser Spielzeit, ein Heimspiel bleibt ihm noch. Dann gibt es hier die große Abschiedsshow. Natürlich auch für Patrick Rötzky, der nicht von Beginn an ran darf. Einsatzzeiten werden punktuell weniger. Nur Stenatz bekommt da mehr Minuten. So. Heimann macht's mit einem Arm. Besser verteidigt jetzt von Kohlbacher gegen Omaengi Magnusson. Mamula zeigt einen Pass, die ist die Christiansson quasi sicher, es sind noch zwei. Aber so wie die Magdeburger sich jetzt formieren. Heißt es jetzt Erdogan Jonsson gegen den Levenblock. Das Ganze geht über das Tor. Spät macht den Ball schnell. Sunday. Super weitergespielt. Moré. Erster Abschluss von ihm. Für eine wahnsinnig bittere Spielzeit. Deutlich weniger gespielt. Mittlerweile hilft auch die 7 Meter nicht mehr. Das Ganze hat sich sehr früh angedeutet mit dem Wechsel zum TSV Eisenach.
1: Hat es auch für ihn wieder wichtig, dass er da mehr Spielzeit bekommt, um sich da weiterzuentwickeln.
0: Seine Sohn ist nach wie vor ein absolutes Top-Talent. Demnächst dann beim Kultclub in Blau. Krasasson. Wo ich schon den Eindruck habe, dass er immer wieder die Kombination mit Kohlbacher auch erzwingen will.
1: Da ist ein Tick noch zu viel. Also schon der zweite, dritte Pass jetzt, ich glaube der zweite, der abgefangen wird. Das ist ein bisschen zu viel und auch zu offensichtlich. Man sieht schon sehr früh den Ansatz, dass er mit dem Kreis spielen möchte.
0: Würden tun sich schwer in der Offensive, insbesondere in den letzten 6-7 Minuten. Nur einen einzigen Treffer von Aspenbeck, aber der SC Magdeburg kann das in Sachen Ergebnisausbeutung noch nicht wirklich nutzen. Auch Elvon Jonsson über das Tor. Jetzt hören wir rein bei der ersten Auszeit von Mike Mamula.
2: Ganze Weg zurück. Ja. Hier und dann einmal.

0: Mike Marola, wir haben eben nochmal die Zahlen auch gesehen, die uns dort eingeblendet worden sind. Also, der SC Magdeburg hatte in diesen 22 Minuten schon 7 Würfe mehr auf das Tor. Wir markieren allerdings auch, dass die Rhein-Neckar-Löwen 6 technische Fehler mehr gemacht haben. Und der Torwart-Vorteil ist auch noch auf Seiten der Löwen. Also, wenn er wieder kann, mit Blick auf das Ergebnis, muss er unzufrieden sein, weil seine Mannschaft müsste konsequenter werden. Auf der anderen Seite könnte man auch sagen, es sind nur 3 Tore aus Sicht der Rhein-Neckar-Löwen, obwohl sie schon so viele technische Fehler mehr gemacht haben. Wer, für wen spricht jetzt das Ergebnis? Das ist die große Frage.
1: Ich glaube, das ist so gar nicht richtig.
0: Es gleicht sich irgendwie alles aus. Also, Mike Marola wünscht sich mehr Mut in Richtung Tor. Dafür braucht er natürlich Sebastian Heimann, der genau mit dieser Wucht kommen kann. Morel sichert erstmal den Ball. Entscheidungsverhalten von Heimann fand ich trotzdem absolut richtig. Sie brauchen jetzt auch mal Abschlüsse aus der zweiten Reihe. Sandell. Mandisch ist mit dem Fuß dran. Es geht gegen die beste Deckungsreihe der Daikin-Handball-Bundesliga. Sandell scheitert an einem Magdeburger Oberschenkel, Fragezeichen. Letzten 3 SCM-Torwarte übrigens alle Felix Kahr erzielt. Ansonsten haben die Rhein-Neckar-Löwen das Ganze mit dem Griff. Elborn Jonsson ist der Retter in der Not, wenn man so möchte. Klar. Gut verteidigt von Gino Sternatz. Ganz interessant. Löwen haben erst 3 Torschützen. Trastersson, Aspenbeck und Kohlbacher. Ansonsten der Rest ohne Tor. Das ist auch mal nur so. Sein erster Treffer in dieser Begegnung. Bayerns. Währenddessen Bayerns gefeiert wird von einer gut gefüllten SAP Arena, gab es da den Kontakt zwischen Kohlbacher und Elborn Jonsson. Bei dieser rückwärts fallenden Bewegung Jonsson dann mit dem Kontakt.
1: Da habe ich, glaube ich, beide Kopf an Kopf getroffen. Nach dem Sprung oder Umdrehen.

SAP Arena erhebt sich für ein ordentliches Ergebnis aus Sicht der Rhein-Neckar-Löwen. Stehen sich in Sachen technischer Fehler etwas im Weg. Aber Magdeburg verteidigt es eben auch sehr, sehr kompakt. Sie brauchen da schon noch ein wenig mehr Kreativität in der Spielanlage. Wir haben das punktuell eben gerade gesehen unter anderem über Heimann und über Bayerns. Hinten verteidigen sie sehr ordentlich.

0: sagen wir Mike Marola, der diese Mannschaft entwickelt hat, musste punktuell auch immer wieder mit Rückschlägen arbeiten. Ich erinnere mich daran, wenn man zum Beispiel an das Spiel in Göppingen denkt, wo sie ja auch ein Stück weit an ihrer eigenen Coolness dann auch gescheitert sind. Aber immer wieder hat diese Mannschaft auch für sehr, sehr gute Spiele und Momente gesorgt, die so neu zusammengewürfelt ist. Da bin ich sehr gespannt, was die Zukunft bringt. Wir müssen jetzt aufpassen, dass es nicht mit einem zu schwachen Ergebnis in die Halbzeitpause geht. ...1582 Zuschauer übrigens hier heute in der Halle. Lukas Ande. Einmal. Moritz zum Zweiten. Beweist ein feines Händchen, nachdem er eben den Ball per Aufsetzer über das Tor gehauen hat. Und das ist selber Unionshorn, ein Umschaltspiel, kommt zwar nur selten zur vollen Entfaltung, aber er hat es auf jeden Fall im Repertoire.
1: Und sie spielt es fast immer in der zweiten Welle, dass der Druck dann von ihm kommt, auch von links. Für meine Begriffe auch schade für ihn, dass er im Angriff so wenig Einsatzzeiten bekommt, dass er da hauptsächlich nur in der Abwehr spielt. Weil er im Angriff auf jeden Fall auch seine Qualität hat.
0: Er zählt im Schnitt 1,8 Tore für den SC Magdeburg. Da haben wir Manuel Zehner. Schwierige Zeiten als Schweizer Nationalspieler. Da haben wir diese Niederlage gegen Italien. Diese Niederlagen sind zunächst erstmal nicht dabei bei der Weltmeisterschaft. Gibt ja noch eine Option über die Wildcard. Gegen den 7-Meter-Killer dieser Liga, gegen David Spitz. Zehner macht es gut. Quasi in Weber-Art, wenn man auch nochmal referieren will auf das Spiel gegen Flensburg. Als Philipp Weber ja so fantastisch Cooles bewiesen hat, nachdem die großen Protagonisten des SCM alle gescheitert waren. Das ist schon auch eine irre Geschichte eigentlich, ne? Diese 7-Meter-Quote. Es ist jetzt schon viel thematisiert worden, aber so richtig den Schlüssel hat noch keiner gefunden, woran es jetzt liegt.
1: Ja, einfach das Tor nicht zu machen. Und das war schon gegen Flensburg unterirdisch. Da war er schon mit auf jeden Fall ein Matchwinner in der entscheidenden Phase, dort die 2 Meter zu verwandeln. Auch wie er die verwandelt hat, einmal Latte rein und dann so einen halben Leger. Das muss man auch erstmal machen, wenn du kalt von der Bank kommst, keine Sekunde gespielt hast und dann die Dinger da so reinzumachen.
0: Bayerns scheitert an Mandic. Sautzop ist der Schnellste in dieser Arena. Magdeburg lässt jetzt zum Ende dieser ersten Halbzeit nochmal die Muskeln spielen. Wir erinnern uns, das Ergebnis absolut offen beim Spielstand von 8:9, Spielminute 16. Seither die Rhein-Neckar-Löwen mit nur 3 Treffern. So hat man sich das eigentlich mit ihm vorgestellt. Sebastian Heimann, er konnte es nur zu selten in dieser Serie präsentieren. Fischt sich dieses Anspiel von klar nochmal aus der 2. Etage. Und hier ist es die Hacke von Mandic gegen Bayerns. Auch Mandic im Übrigen mit 5 Paraden und 31% statistisch auf jeden Fall auf einem sehr guten Niveau. Die Löwen kommen nur für mein Empfinden zu selten in die klare Torchance. Aus der zweiten Reihe sieht es besser aus. Das eben Heimatball ist jetzt an der. Die Reaktion auf diese sehr kompakte Defensive der Magdeburger ist schon auch zu sehen, dass sie jetzt immer wieder probieren, auch die Rückraumspieler aus der zweiten Reihe in Aktion zu bringen.
1: Definitiv. Am Anfang hat es noch nicht so funktioniert, die Magdeburger Abwehr in Bewegung zu bringen, dass sie da irgendwie Durchbrüche schaffen. Dann wird es umgestellt, dass er halt ja, aus dem Rückraum da noch zu einfacheren Toren kommt. Das heißt dann die Durchbrüche oder die Kreiszusammenspiele. Das hat auch noch nicht so funktioniert, das Kreiszusammenspiel, dass er da aus dem Rückraum werfen soll.
0: Jannik Kohlbacher bei lediglich zwei Toren. Für ihn unterdurchschnittlich, wenn wir überlegen, welche Relevanz er normalerweise eigentlich einbringt.

0: 6 Tore pro Begegnung spielt, 57 Minuten pro Spiel.
1: Aber auch einmal in Magdeburg gerade sehr, sehr gut verteidigt in der ersten Halbzeit. Ich glaube, 3 oder 4 Bälle dort abgefangen, die Pässe, wo der Ball noch nicht mal ankommt zu ihm. Weil sie natürlich auch um die Stärke der Löwen wissen, dass sie das enger verteidigen müssen im Zusammenspiel mit Förstersson.
0: Ja, mit Kohlbacher. Mit der Aufgabe Oma in die Magnusson, der jetzt den 7 Meter bekommt. Und die Rhein-Neckar-Löwen werden ihrem Ruf gerecht. Keine Mannschaft kassiert mehr 7 Meter gegen sich. Da treffen natürlich die beiden Welten aufeinander. Magdeburg, die Mannschaft, die am meisten 7 Meter zugesprochen bekommt. 6 sind im Schnitt. Erneut 10 dagegen. Spitz. Spitz kommt hier raus. Wenige Sekunden, einmal nochmal. Und so geht es mit einem 17:13 für den SC Magdeburg in die Pause. In einer Begegnung, in der die Löwen es geschafft haben, über die erste Viertelstunde das sehr offen zu gestalten. Die zweite Viertelstunde, die gehörte dann ganz klar dem SCM. Wir machen eine ganz kurze Pause, sind sofort zurück.

0: 13:17 steht es zur Pause. Wir sprechen mit Edwin Espenbeck. Ihr seid gut reingesprungen ins Spiel. Bis zur 15. Minute war es eine ausgeglichene Partie. Was ist euch dann abhanden gekommen? Was habt ihr verloren?
1: Ich glaube, wir haben ein bisschen zu einfache technische Fehler gemacht und dann gegen eine Mannschaft wie Magdeburg, dann machen die ein einfache, schnelle Tore und dann, ja, dann kriegen die diese Ruhe und drei Tore vorne und dann ist es schwer.
0: Sechs technische Fehler waren es in der ersten Halbzeit. Wie kriegt man die abgestellt in Halbzeit 2? Gibt es da irgendein Mittel für die Halbzeitpause?
1: Ja, wir müssen einfach ein Reset machen und dann back to basics eigentlich. Das ist bestimmt doof zu sagen, aber das ist, was wir brauchen jetzt. Wir wissen, wir sind eine gute Mannschaft und wir machen viele gute Sachen, wie du gesagt hast. Erste 15 Minuten war gut und dann müssen wir also das nochmal finden eigentlich.
0: Dann viel Erfolg beim Reset. Danke, dass du bei uns warst. Wir machen eine kurze Pause und dann sprechen wir in der Halbzeitpause mit dem Präsidenten des SC Magdeburg, mit Dirk Rizwandowitsch, über die Meisterschaft und die kommenden Aufgaben.

0: getragen werden sie von ihren Fans. Pass wird weg. Läuft da voll in Eva Unionsson. Ja, da geht die Hand schon klar in Richtung Aspenbeck.
1: Also finde ich es klar auch schon gesehen, dass es da auch die Hand da ist, wo ich hin soll.
0: Servus, mach's gut. Schallt hier durch die Arena, schon zum zweiten Mal für Mount Jonsson. Überzahlsituation jetzt für die Rhein-Neckar-Löwen.

0: der Mann, der im letzten Sommer von Kriens Luzern kam. Ganz junger Kerl. Jahrgang 2005. Ihm soll die Zukunft gehören bei den Rhein-Neckar-Löwen. Insbesondere dann, wenn Patrick Wetzki in Richtung Geschäftsstelle abwandert. Gibt ja auch das große Abschiedsspiel hier nochmal. Tobias Reichmann ist da. Reimann. Tor ist frei. Er überlässt das Ganze Mori. Technischen Fehlern in dieser zweiten Hälfte. Das führt dazu, dass es nur noch vier sind. Schiedsrichter pfeifen Lager, gehen vorher die Schritte ab. So zumindest unsere Deutung von hier oben. Deutlich besser als davor in der ersten Hälfte. Deswegen Magdeburg zu den ein oder anderen technischen Fehlern, nutzen das aus.
1: Das waren jetzt drei Stück in drei Minuten
0: tatsächlich.
1: Pardon, ich wollte sie nicht natürlich nicht
0: sagen, aber es brannte mir sozusagen auf der Zunge. Ja, aber das nutzen wir dann aus, jetzt auch deswegen wieder auf vier Tore ranzukommen. Wir hätten aber noch näher ran können, wo sie doch freie Chancen nicht genutzt haben.
1: Über diese Entscheidung gibt es, glaube ich, kaum Diskussionen. Saugsburg holt den 7 Meter raus. Nutzt einen Zweikampf da mit dem Fuß im Raum. Und jetzt kommt Philipp Weber.
0: Der muss sich errichten.
1: Ich war durchaus etwas überrascht, dass Manuel Zehner die Aufgabe bekommen hat, hier zu beginnen. Wichtig seine Treffer vom Strich beim Spiel gegen die SG Flensburg Handewitt, bei diesem Last-Second-Sieg, der zur vierten deutschen Meisterschaft geführt hat. Vorher gab es ja schon 11-mal den DDR-Meistertitel und Philipp Weber macht es einfach genauso wie am letzten Donnerstag bzw. am Magdeburger Feiertag zur erneuten 5-Tore-Führung.

0: letzten 7 Minuten haben wir übrigens lediglich die Außen bei den Rhein-Neckar-Löwen getroffen. Diese kleine Randnotiz unterbricht Dani Bryans, der jetzt mal entscheidend zum Wurf kommt. Hat sich in der Kreation seiner eigenen Torschancen durchaus schwer getan. 3 Fehlwürfe bereits auf seinem Konto. Eben sein zweiter Treffer. Und wenn die Löwen über das Tempospiel kommen, dann sind sie eben auch erfolgreich. Edwin Aspenbeck zum 5. Damit wird auch mit Rastasson geteilter bester Torschütze der Löwen. Die Rhein-Neckar-Löwen haben es binnen weniger Minuten geschafft, sich wieder reinzuarbeiten in diese Begegnung. Gibt die gelbe Karte gegen den Meistertrainer, gegen Bennett Wiegert. Er ist auch der Meister der Emotionen auf der Bank.
1: Definitiv, ja.
0: Den Titel hat er allerdings ohne Begegnung schon inne, könnte man sagen.
1: Das stimmt. Ah. Ja, ich finde auch manchmal, kann sich schon einen Ticken mehr erlauben als andere Trainer da an der Seitenlinie. Ich kann auch schon noch des Öfteren froh sein, glaube ich, da nicht noch eine progressive Zeitstrafe zu bekommen.
0: 4-1 auf jetzt für die Rhein-Neckar-Löwen. Die seit guten 5 Minuten ohne Feldtor sind. Wir erinnern uns an den 7 Meter. Und Philipp Weber. Sein Spiel ist angezeigt. Lagergren hat Probleme, diesen Ball zu verarbeiten. Trotzdem der Ball in dieser Begegnung. Weber gegen Lutzner und im Kontakt im schmerzhaften Bereich.

0: Arena gegen Schmelz. Es läuft in Sachen 7 Meter, dass man das mal über den Extern sagen. Eine bessere 7-Meter-Quote beim SCM hat im Übrigen nur Matthias Musche mit 80%. Trostason sehr schmerzhaft gelandet nach dem Kontakt. Rappelt sich so langsam wieder auf. Magdeburg hält das Spiel allerdings am Leben. Peterson vor Bayern Spitz. Jungs, und da in dem Zweikampf mit Kohlbacher, der wiederum dann auf Jonsson aufläuft. Das ist die Magdeburger Antwort. David Spitz, im Übrigen mittlerweile bei 25% angekommen. Nur zwei Paraden bis zu diesem Moment. In der zweiten Halbzeit dürfen Zusatznamen sein. In Summe sind es 8 beim deutschen Nationaltorhüter. Bin sehr gespannt, ob Mike Marmola da nochmal reagiert auf der Torwartposition. Hat ja mit Mike Jensen einen überragenden zweiten Mann, der eigentlich fast immer funktioniert, wenn es bei Spät mal nicht so läuft. Was ist das so? Der Bayern seinen Kusser. Wahnsinns Umschaltspiel. Martin Mandel springt den Ball so wahnsinnig schnell in Richtung Augsburg, der sofort weiterleitet. Bereits diese Tore-Verteidigung übrigens von Albin Lagergren in dieser Begegnung. 7-6 bei den Rhein-Neckar Löwen. Geben wir da den 8. Strich für Martin Mandic? Ja, das machen wir. Als deutscher Meister wächst nun mal auch irgendwann die Brust. Selbst im Löwenblock als in Anführungsstrichen verlorener Fan. Ist nicht mehr die Torwartbegegnung, die wir in der ersten Halbzeit gesehen haben. Beide setzen immer mal wieder Nuancen und Nadelstiche. Nächster 7 Meter für die Magdeburger. Da greift er schon in den Arm.
1: 7 Meter auf jeden Fall, ja.
0: Mike Jensen kommt. Beide Löwen. Schauen wir nochmal auf seine Zahlen. Also 32% Paradenquote, überragend. Vom 7-Meter-Strich, die Quote lediglich bei 12%. Das heißt, aus dem Feld ist er unglaublich gut. Und jetzt macht er es auch vom Strich. Mike Jensen gegen Philipp Weber. Oh. Da gab es auf jeden Fall nochmal Diskussionsbedarf.
1: Ich habe schon gesagt, dass der Ball noch im Kreis war, wo Philipp hochheben will.
0: Wenn Weber etwas entsetzt, das Ganze einordnen von unseren Experten Tobias Reichmann. Spät ist zurück zwischen den Pfosten. Stimmung ist auf jeden Fall einiges geboten. Diese Halle kann, wenn sie voll ist, eine unheimliche Wucht erzeugen.

0: Kategorie Schwachsinnswurf eigentlich. Durchaus eine spielerisch bessere Variante sicherlich gegeben. Dafür ist Kastasson jetzt in der Defensive gegen seinen Landsmann, gegen Gisli Kristjansson, sofort zur Stelle.
1: Das haben sie in der ersten Halbzeit auch geduldiger gespielt mit dem Angriff waren. Jetzt sind sie schon vereinzelt zu schnell, die Abschlüsse, die nicht gut vorbereitet sind.
0: Es bleibt den Rhein-Neckar-Löwen auf jeden Fall noch jede Menge Zeit. Genügend Zeit, um dieses Spiel nochmal richtig auf Temperatur zu bringen. Eins ist sicher. Magdeburg spielt einfach weiter.

paar Aufgaben warten noch auf Daniel Pedersen und Kollegen, es gibt noch das letzte Heimspiel gegen den VfB Gummersbach. Das Ganze am 3.6. Wir haben ja ein bisschen Pause um den. Dann geht es nochmal zum Schluss gegen die HSG Wetzlar und dann den großen Champions League Final vor. Warten die Füchse Berlin. Wir haben gezeigt. Ah, jetzt findet Heimann. Gute Lösung im 7 gegen 6 bei den Neckern in dieser Sequenz. Und dann kommt da irgendwo ein Klar daher. Spielst mit einem Kreisläufer und dann einen verkappten, den Sebastian Heimann dann imitiert.

0: und damit natürlich Räume schaffen, indem sie es breit aufziehen. Oder Heimer nutzt die Lücke einfach selber. Gustafsson rettet diesen Ball und findet trotz maximalen Druck hier eine Kurbacher. Treffer Nummer 3 im Übrigen von Janik Kurbacher in dieser Bewegung. Der dritte ist gestern auch mit Gustafsson. Macht ihn weiterhin zum besten Assistgeber dieser Liga. Jetzt kann es hier nochmal richtig hitzig werden. Auch Aspenbeck pfeifen sie die Schritte weg, ebenso wie bei Lagergren auf der anderen Seite.
1: Die beiden machen eine ordentliche Partie, die Unparteiischen haben ihre Linie da klar drin, klar definiert.
0: Zu absoluten Zufriedenheit auf beiden Seiten führt das nie.
1: Da gebe ich dir recht.
0: Egal wie die Bewertung am Ende dann aus der jeweiligen Sicht ausfällt.
1: Das wird auch nicht passieren, dass alle zufrieden sind.
0: Nein, das bringt dieser Sport einfach mit sich. Management der Parade, probiert es einfach mal und markiert den Treffer für den SC Magdeburg. 10. Parade von ihm und jetzt hat er auch den Weg auf die Torschützenliste gefunden. Und wir gratulieren ihm übrigens zum ersten Bundesligator in dieser Saison. Martin Mandic.

0: Das erste folgt sofort das zweite.
1: Ja, gefühlt bringen sich, finde ich, gerade die Löwen so um ein besseres Spiel. Magdeburg lässt sich gefühlt einfach mitspielen, aber wenn sie wollen, dann können sie immer noch mal einen Gang zulegen. Da bringen sich die Löwen um die mit den Fehlern ein besseres Ergebnis gerade.
0: Hat ja durchaus angeschwellt, da war auch die Halle noch mal da. Jetzt ist es der doppelte Mandic. Die Magdeburger Defensive hat ihn sehr, sehr lange im Schach gehalten.

Regimeinus und Philipp Weber. Kann sich nicht belohnen in dieser Situation. Mit seinem Sieg der Löwen, die schon angekündigt, hier vor heimischer Kulisse, im Übrigen der Titel des Jahres 2018, den letzten Sieg dann 2020 am 11.11. Karneval. Heute sieht alles danach aus, mit Blick auf diese aktuelle Phase, dass der SC Magdeburg sich das mit seiner Konsequenz nicht nehmen lässt. Und das, obwohl die vierte deutsche Meisterschaft bereits verbucht ist.

0: Und obwohl das alles schon feststeht, haben diese Fans ihrer Mannschaft hier nochmal einen überragenden Empfang hier aufbereitet. Magdeburg ist jetzt auch nicht unbedingt um die Ecke. Also stimmungstechnisch war das hier heute ein herrlicher Pfingstsonntag. Jetzt nennen wir diese Löwenphase sicherlich auch Kurbarer-Time. Felix Rabe bekommt das Wort zugesprochen. Die Rhein-Neckar Löwen geht zum Übrigen weiter, auch für sie am 3.6. gegen die TSV Hannover-Burgdorf, das letzte Heimspiel dieser Saison. Ein letztes Mal Patrick Rötzki. Und am Ende kann man, glaube ich, auch im Blick auf diese Löwen-Saison, losgelöst vom Ergebnis heute, durchaus sagen, dass hier was am Wachsen ist.
1: Ich glaube auch, man hat schon eine Steigerung gesehen und auch in der Saison, dass natürlich noch nicht alles funktioniert, auch mal Spiele gespielt wurden, die man hätte vielleicht gewinnen müssen. Aber das macht halt die Liga auch so ausgeglichen, dass man sich nicht irgendwie sicher sein kann, nur wenn man gegen vermeintlich schwächere Teams spielt, auch gewinnt. Aber die haben auch sehr, sehr gute Leistungen schon gezeigt gegen Top-Mannschaften. Und deswegen, das macht auf jeden Fall Mut, mehr Mut für die nächste kommende Saison, dann noch eingespielter zu sein, noch wieder anzugreifen, um dann europäisch zu spielen darauf.
0: Müssen natürlich über 60 Minuten Grundniveau dann am Ende auch erhöhen, genau das, was du sagst, um eben auch aus schwächeren Phasen verletzungsfreier, sage ich mal, durchzukommen mit Blick aufs Ergebnis. Das, was der SC Magdeburg in Perfektion beherrscht. Benne Wieger bittet nochmal zur Auszeit, wir hören rein beim Cheftrainer des SC.
2: Pass, hier, Paulus, hier, Gisli, hier, Pfeffer für Wechsel bitte, hier, okay, dann, Gisli, Attacke hier, hol den hier her, Pfeffer, wie immer, du ziehst hier rein, nimmst den hier in Eisen nach hinten, ohne Faulsperre, Paulus, Faulsperre hier, du gewinnst den fucking Zweikampf in welche Seite auch immer. Seid ihr sicher, dass

0: Wenn ich wieder will, die Decke drauf machen. So viel sei, glaube ich, interpretiert. Wir sehen Hauko Traustason, der gut in diese Begegnung reingefunden hat, in der zweiten Hälfte etwas besser zur Entfaltung kommt, als das dann in der zweiten Hälfte der ersten Halbzeit der Fall war. Aber trotzdem, wir markieren hier auch wieder 10 Torbeteiligungen, klar bei 5 technischen Fehlern. Was steht am Ende auf dem Zeugnis?
1: Durchwachsenes Spiel. Aber auch von den 6 Toren hat, glaube ich, 30 Meter dabei.
0: Genau. Spielt.
1: Überragend.
0: Da gibt es nichts hinzuzufügen, aber das ist der zweite Aussetzer übers Tor von David Morey.
1: Auch die Dinge, die halt fehlen. Du erkämpfst den Ball und du spielst ihn eigentlich gut nach vorne, aber im Abschluss passt es dann einfach nicht.
0: Wurfquote bei den Rhein-Neckar-Löwen im Übrigen unter 60%. Normalerweise sind sie da gleich deutlich drüber. Platz 6 in Sachen Abschlussstärke. Weber kann sich belohnen. Aber nochmal richtig viel Zweikampfintensität zu sehen, zu spüren. Einmal Krieg betrifft. Wechselt ja zur TSV Hannover Burgdorf, weil du von diesem Wechsel erfahren hast. Was waren da so deine Gedanken?
1: Ich glaube, dass ihm das gut tun wird, dass er dort auch wieder mehr Erfahrung sammelt oder Spielzeit sammelt hat, gerade im Angriff. Und ja, dass er wieder ein wichtiger Baustein innerhalb einer Mannschaft wird. Nicht nur in der Abwehr, sondern einfach auch im Angriff wieder, um wieder mehr Selbstvertrauen zu erlangen, dass er wieder zur alten Stärke zurückfindet.
0: 3 Tore erzielt damit seinen aktuellen Bundesliga-Rekord, den er ein, zwei Mal schon aufgestellt hat, unter anderem gegen die Füchse Berlin heute eingestellt hat. Macht er noch einen, ist es seine Saison-Bestleistung in Sachen Tor. Der hat es geschafft, dass seine Mannschaft hier mit dem nötigen Fokus anreist, mit einem sehr guten Grundniveau. Erste Halbzeit ohne technische Fehler unterwegs gewesen. Ja, das hat zugenommen jetzt in der zweiten Hälfte. Es waren 3 technische Fehler in 3,5 Minuten. Ansonsten war da nicht viel zu sehen in Sachen Nachlässigkeit. Klar, aber David Spitz immer wieder auch ein Faktor, aber in Summe ist das hier eine sehr reife, sehr solide Leistung des neuen deutschen Meisters des SC Magdeburg. 3 Pässe verbleiben hier im Loch. DSD Christiansson. Überzahlsituation jetzt für die Rhein-Neckar-Löwen. Traustason bekommt den Ball nicht früh genug los. David Schmidt will sich die Lupen lassen. Geht jetzt eh nicht die Mathematik auf. Oder bei 11 Paraden. Heute auch aufgerieben hat in vielen, vielen Zweikämpfen. 2 Tore aus 7 Versuchen. Wie beobachtest du ihn eigentlich in seiner ersten Löwensaison? Ist er der Anführer?
1: Ich glaube, das ist dieses Jahr. Was das vom schon im Angriff, dass er da die Feder schon führt. Sehr stark, aber trotzdem sehr starker Entscheidungsspieler. Der auch super Torgefälligkeit mit ausstrahlt. Immer wieder in die Tiefe geht, um da auch wieder die anderen Spieler mit in Szene zu setzen. Ich glaube, heute im Angriff noch nicht so gut, was die eigene Torausbeute angeht. Aber trotzdem unheimlich wichtiger Spieler für die Löwen im Angriff.
0: Das ist schon ein gewisses Auf und Ab, was wir feststellen können. Natürlich bei ihm, aber über die Qualitäten brauchen wir nicht diskutieren. Das ist der Mann mit der Fernmeldung, Gino Sterhaus. Aber aus dem Kreis der Rhein-Neckar-Löwen schon ein bisschen

0: Wir hören euch doch die Geschichte, die ihr nie erzählt, dass wenn die so diese Leistungstests und Laufeinheiten machen, dass keiner mit ihm in einer Gruppe sein will, weil er alles dominiert.
1: Okay.
0: Deswegen der Mann mit der Fernlunge.
1: Da kann ich leider auch nicht mitreden. Das war nicht meine Stärke.
0: Du warst in Sachen Airtime überragend. Ja. Und Wurfreportoire, das ist meine Kernkompetenz gewesen, oder?
1: Ja, auch Wurfreportoire würde ich jetzt auch vielleicht nicht so sagen,
0: glaube ich.
1: Ich
0: bin selber nicht.
1: Also ich glaube, ich bin einer der wenigen aus, die keinen richtigen Dreher kennen.
0: Außer
1: gegen die Hand. Aber ja, springen konnte ich. Laufen und laufen, ja, in der Halle, aber sobald er dieses...
0: Mach dich selber nicht so schlecht.
1: Nee, aber sobald, ich weiß es selber. Ich weiß, wo meine Schwächen lagen. Es war, sobald die Distanz über 100 Meter hinausgeht, war ich einer der schlechtesten Läufer auf jeden Fall.
0: Die Nachfrage gibt mit Blick auf deine Titelsammlung. Erlauben dir keine weitere Nachfragen in Sachen Details. Und du hast überall maßgeblich beigetragen.
1: Aber deswegen ist ja zum Glück das Handbezirk nur 40 Meter lang.
0: Genau. Also die Rhein-Neckar-Löwen schwenken nochmal mit diesem 3:0 auf. Drei Tore dran. Vom Gefühl liegt alles in der Hand des SCM.

Der Pierre Renner glaubt noch dran. Trotzdem bekommt die falsche Sperre abgepfiffen. Kommen die Löwen nochmal auf zwei. Lange nicht der Fall gewesen.

0: Also entschieden ist es auf jeden Fall auch noch nicht. Drei Tore in zwei Minuten sind mehr als machbar.
1: Aber mein Grundgefühl sagt mir schon sehr, dass ich der SCM die Butter nicht mehr vom Brot nehmen lässt. Wir würden uns natürlich freuen über eine richtig spannende Crunch-Time. Wir müssen ja auch nochmal festhalten, wir haben ja auch im Vorlauf bei euch unten auch aufgearbeitet. Die Löwen haben schon auch nochmal ein, zwei Gedanken auch an Europa.
0: Da freue ich mich direkt, dass der SCM das glaube ich jetzt nicht mehr gibt, aber spannend wäre schon nochmal. Aktuell also auf jeden Fall das Meer ist glücklich, die drei Punkte da aufzuholen.
1: Jetzt mache ich dieses minus 2, Spielminute 18. Kommen die Rhein-Neckar-Löwen nochmal in diesen Korridor. Elber Union, Sonne ist es gegen Aspen Beckgut. Torbarer Mandic spielt den Spielverderber für den Moment. Super Gegenbewegung auch von ihm in der Kombination mit Rastason.

0: Die letzten zwei Duelle hat der SC Magdeburg hier in dieser Arena sehr deutlich gewonnen. 2024 im Mai war es ein plus 13, im Dezember ein plus 11. Alles war frühzeitig entschieden. Heute haben es die Rhein-Neckar-Löwen geschafft, diese Begegnung bis zu dieser Spielminute spannend zu halten. Was man den Rhein-Neckar-Löwen zugutehalten muss, dass sie hier wirklich trotz auch schon sehr komfortabler Führung des SCM nie aufgeschreckt haben, wahnsinnig gekämpft haben.
1: Du hast auch manchmal als Spieler nochmal das Gefühl, gerade wenn es immer eng wird und nicht mehr viel Zeit ist, und es funktioniert wieder so ein bisschen was, dann glaubst du auch daran, dass du nochmal das Spiel wirklich drehen kannst.
0: Ball für die Löwen. Heimer marschiert. Super verteidigt. Da fehlt die letzte Schlossfeind bei Heimer. Dieses Momentum auch mitzunehmen.

nehmen. Und jetzt spielt natürlich auch ein Stück weit die Zeit gegen die Rhein-Neckar-Löwen, die sich nochmal sortieren müssen. Barjens. Jetzt machen sie es sehr kompliziert.

Mannitz zum Dritten. Noch ein Tor und dann ist er mit Blick auf die Statistik bei Cristiano Sullivan. Der spielt nämlich aktuell sehr viel. Also, er hat den großen Anteil an diesem Magdeburger Sieg, die zum 11. Mal in Serie in der Bundesliga gewinnen. Der amtierende deutsche Meister lässt sich nichts anmerken von irgendwelcher Katerschwimmung nach dem großen Erfolg am Donnerstag. Sie schlagen die Rhein-Neckar-Löwen mit 33:30. Es war in Summe ein unterhaltsames Handballspiel. Und wir freuen uns natürlich, jetzt gleich mal ein paar Stimmen zu hören, wie es denn so war auf der Platte. Darf ich für den Moment schon bei dir bedanken, Tobias. Wir hören uns aber gleich nochmal wieder. Verabschiede euch jetzt in eine ganz kurze Pause und dann sind wir hier natürlich nochmal zurück mit den Stimmen.

0: Problem mit der Ballkontrolle hat. Janic muss jetzt abschließen. Unter Zeitdruck und der Rebound letztlich im Bonner Hit. Murphy gegen den Terrier Herzog, der hat sich wehgetan. Rappelt sich auf.
1: Ja, versucht Lukas Herzog dem Kessens aus dem Weg zu gehen und hat dann, glaube ich, ein Gesicht abgekriegt.
0: Hält sich das Trikot vors Gesicht.
1: Sieht man es nochmal?
0: Ja, oh ja, aua.
1: Die Nase.
0: Ja. Bin einfach nicht gesehen, auch keine.
1: Ah, das ist eigentlich der andere Große, ja, der verpflichtet ist, dann den Block anzusagen, ja, an der Linie.
0: War auch kein Foul übrigens.
1: Nee, und das, ja, muss man auch sagen, es ist auch wirklich laut.
0: Ja, definitiv. Sehr, sehr laut und sehr, sehr heiß in der Tactic-Arena.
1: Es gibt ja viele Hallen, da hört man noch so Anweisungen auf dem Feld von Spielern untereinander, zumindest wenn sie schreien, hier hört man nichts.
0: Die Würzburger seit 4,5 Minuten ohne Treffer auf dem Feld. Also die Bonner mit ihren Blocks und ihrer Einstellung, das ist schon eine Truppe, die gemeinsam hasselt. Die darfst du nie abschreiben und sie pirschen sich immerhin aktuell auf 6 Punkte ran. 2-Possession-Game. Würzburg spürt das, das Publikum hier hebt sich von den Plätzen. Herzog. Gute Hände, nächste Deflection, Ballbesitz bleibt. Oh, bleibt nicht, okay.
1: Ja, aber da sollte Lukas Herzog ein bisschen aggressiver auch zum Ring gucken, ob er selber einen Layup oder einen Floater schießen kann. Weil in dem Spiel wirst du vielleicht vorab eine gute oder eine okaye Situation bekommen, der du abschließen kannst.
0: Also Heckmann doch nicht zuletzt am Ball. Schiedsrichter werden es gut gesehen haben. Ballbesitz für die Bonner. Die zum Ende der ersten Hälfte sich hier näher ranfalten können. Jetzt mal den Ball nach innen geben. Kestens schwierig, aber stark aus der Mitteldistanz. Sie sind da! 4 Blocks für ein Halleluja aus Bonner Sicht. Und es sind plötzlich auch nur noch 4 Punkte Rückstand. 7-0 auf.
1: Halleluja. Stark.
0: Mike Kestens aus der Mitteldistanz. Auszeit Würzburg.
2: We are playing normal. We are playing normal without rushing. But here I want you to. You inbound. You inbound. Make good screen here. For Marcus, I get the ball. You cut up. Fifth time. You have to organize, not Lucas. We play. We play two rotate. Two rotate. Watch. Just change. Change this. Charge here. Everything is the same. Just we changed. We changed 4 and 5. Two rotate. Yes. Roll hard.
0: Filipowski da mit ruhiger Ansprache an seine Jungs. Brauchen jetzt auch mentale Stärke, die Würzburger. So, und ein gutes Finish in den letzten 33 Sekunden der ersten Hälfte. Ja. Legt die Uhr ziemlich lange. Janic hat nur noch 5 Sekunden, muss jetzt selber kreieren gegen Heckmann. Das ist kein guter Angriff aus der Auszeit. Okay, wer trifft, hat immer recht. Ich habe nichts gesagt.
1: Exzellent ausgespielt, sagst du also. Ja, aber es ist top verteidigt. Heckmann ist da, Arm ist hoch. Also, wenn er ihn trifft, dann kannst du nichts machen.
0: Sofort reagiert Stankovic mit der nächsten Auszeit nach diesem Wahnsinnswurf. In your face, your 3, Arne Pjanic mit der ganz wichtigen Antwort.

0: Letzter Angriff gehört gleich den Bonner. Die haben 11,7 Sekunden Zeit. Markus Dankovic bespricht sich mit seinem Coaching-Staff und wird uns dann gleich in der Auszeit berichten, was sie vorhaben.
1: Ja, und Markus K. ist noch nicht im Spiel. Er hat einen Dreier zwar getroffen, aber zum Beispiel in der letzten Situation gibt er den Ball dann aus der Hand und dann muss er gerne spazieren.
2: Go! You can go!
0: Also eins ist klar, wer den Angriff kreiert. Das hat Stankovic sehr deutlich gemacht. 11,7 Sekunden. Bonn. Zweiten Viertel knapp vorne, 17-16 aktuell. Nach diesem starken Dreier von Pjanic, der eigentlich sehr gut contestet war. So, Grayson Murphy bringt den Ball mit Dampf nach vorne. Murphy, fade away. Boah. Und Pjanic pfeffert ihn nochmal aus der eigenen Hälfte. 5 Punkte nur der Rückstand aus Bonner Sicht. Das ist der Fighting Spirit dieser Bonner Mannschaft. Würzburg mit enormer Intensität in dieser ersten Hälfte haben sich die Vorteile erkämpft, erarbeitet mit starker Defensive. Murphy mit dem Schlusspunkt der ersten Hälfte. 36-31, kurzer Spot und dann gibt es die erste Stimme hier live aus Würzburg.
3: Ja, hallo. Danke an Radio Bonn an der Stelle. Wer will das hier jetzt fangen? Wer traut sich frei hoch zu werfen und mit mehr Hände hoch? Ah, so, jetzt aber. Also, jetzt ist bloß noch die Frage, hängt er hinten oder vorne?
4: Let's take this.
3: Also, let's go.
0: Jonathan Stove is out. Jonathan, well fought, hard fought first half. How have you seen the intensity? And also, I think you guys have shown the sense of urgency of this game.
5: Yeah, we've been here before. Champions League is what we say, so we know what we have to do. We have to match their energy, actually bring a higher energy, especially if we want to win. You know, that's the key to thing. It's been physical. Both teams picked up some fouls, if I'm not mistaken, but that's what we got to do. We got to play our brand, no matter what the refs are calling.
0: What will be decisive, in your opinion, in the second half to win it today?
5: Clean it up a little bit offensively. We got some bad spacing in that first half, but other than that, we got to continue to defend. 31 points is good. We'll make some shots in the second half. We clear that spacing up, defend the rebound. We'll be good to go.
0: Good luck for that. Thanks a lot. Jonathan Stove sagt, ja, es wird für uns darauf ankommen, weiter in die Physis zu matchen, der Bonner, sie auch wegzuhalten von ihren Offensiv-Rebounds und vor allen Dingen selber auch in der Offensive, und da gebe ich ihm völlig recht, die guten Looks, die sie durchaus kreieren könnten und konnten auch noch besser zu treffen, als ihnen das hier und da in der ersten Hälfte gelungen ist, auch wenn die Würzburger mit einer durchaus verdienten Halbzeitführung jetzt in die Kabine gegangen sind. Wir haben in der Halbzeit natürlich auch ein Programm für euch vorbereitet, werden gleich die erste Hälfte mit Patrick Femerling auch analysieren und hören dann auch die Bonner Seite. Der Bonner Headcoach Markus Dankovic wird ebenso in der Halbzeit gleich bei uns zu Gast sein, nach der Werbung. Bleibt dran.
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0: gut, aber Eddie geht ganz alleine unter Prop.
1: Janic sagt, ich bin gepusht worden ins Aus.
0: Ja, das ist jetzt bis zu viel. Weil der Schiedsrichter wird ja nicht im Nachhinein plötzlich den Schiff machen.
1: Ich bin immer mal recht.
0: Ja, total. Ja, aber.
1: Er kriegt das Tee fürs Meckern. Ja.
0: Ja. Zweite persönliche ist okay, aber das vierte Teamfoul schon. Noch eins, dann geht Bonn jedes Mal beim Foul an die Freiwurflinie.
1: Macht den Freiwurf fürs technische Foul. Weiter mit Einwurf von der Grundlinie für die Bonner. Grace Murphy. Ivy ist weiterhin eng an ihm dran.
0: Klares Foul vom Platz.
1: Ja.
0: Janic. Aber bestens macht es trotzdem.
1: Filipowski fordert unterdessen Schritt Feller gegen Kessens.
0: Ja. Ne? Ist okay. Ja. Beide Trainer müssen das machen und müssen auch ihren Druck ein bisschen loslassen. Da sieht man den Kontakt vorher und Schritt Feller ist es nicht.
1: Ja, weil inzwischen wird Ding dazwischen war. Wir hören rein in die Auszeit.
2: Let's take contested threes, not a fucking way off. Let's touch the ball, come on. Stop, Alan. Hey, defense. There's no
3: basket,
2: we don't get basket.
3: Hey, we are in bonus. We are in bonus. They have three small fouls. Be patient in offense. At the end, time out, pushing. Five rotting. Right, five rotting. Play, first way, second way, third way. Five rotting. Okay.
0: Go. Er sagt, jetzt sind im Teamfoul, sind im Bonus beim nächsten Foul und sollen geduldig vorne spielen.
1: Ja.
0: Ja, alle Optionen geduldig ausspielen, die sie haben.
1: Würzburg schwenkt die Schals. Wir freuen uns über ein leichtes Lüftchen hier im Heißbrot. Das Maggie gibt es ja so richtig bei der Halle, aber egal. Stone. Marcus K. Eddie Hedigin. Abstoß. Ballbesitz ist bei den Bonnern. Weil natürlich jetzt auch effizient scoren müssen. Nicht den Ball verlieren dürfen. Hier. Oh, oh, jetzt knallt. Sechs! Kracks! Dave Mulcair mit dem Dank.
0: Ja, und das sind die Plays für die A, leichte Körbe sind und B, hier die Halle nochmal anzünden.
1: Joel Amino, nein. Murphy sichert den. Oh! Veredeln ihn doch bitte diesen Assist. Ach, wenn ich wahr sei.
0: Ja. Wäre aber nochmal schön gewesen, ne? Ja.
1: Murphy, no look, aber komm mit hier nicht verwandeln. Aber der Pass hier, der war schon nice. Oh ja. Das Foul an Kessens.

0: Kessens macht den zweiten. Kommt eine Verschnaufpause für ihn, kommt Kur Jonkutsch zurück. 6 Minuten noch zu gehen.
1: Ja, und Bond mit so einer kleinen Fresse.
0: Bewegter Block von Jonkutsch. Zweites. Auch zweites Berichtes. Da kommen wir für die Bonner mit seinen 4 Fouls zurück. Wicket. Steckt das schön durch. Thompson aber nicht wach genug, um das Ding zu antizipieren. Comic 4 will den Abschluss. Und dann kriegt Jonkutsch letztlich das Foul.
1: Ja, aber das sind gute Abschlüsse für die Bonner. Aus einer harten Defense, aus Rebound, den Korb zu attackieren. Gute Defense auch von Bray Eye wieder.
0: Absolut.
1: Greift den Ball. Müssen seine Mitspieler ein bisschen schneller zum Ball sein.
0: Ja, die Bonner mit 29% Trefferquote aus dem Feld. Das ist wirklich desaströs heute, was ihre Trefferquote betrifft.
1: Sie haben einfach so viele Dreier geworfen, wie sie Gewinner spielen, die normalerweise nicht werfen.
0: Starker Offensiv-Rebound von Comic 4.
1: Da muss Bullkett einfach besser ausboxen.
0: Ja.
1: Schritt davor gehen, Stowe vielleicht auch, wenn sie wissen, dass es ein aggressiver Offensivbound ist.
0: Das Battle um den Offensiv-Rebound gewinnen, die Bonner deutlich.
1: Ja, aber sie schlagen keinen Profit aus.
0: Nee.
1: Oder nicht den Profit, den sie eigentlich bräuchten.
0: Ja. Sie haben auch die Freiwürfe mittlerweile, die sie wollen. Das war ja zu Beginn der Partie noch gar nicht so der Fall. Dabei der Freiwurf für 24 und 25 im Spiel. Aber mit 4 von 27 Dreiern, da waren ja auch einige Freie dabei.
1: Ja.
0: Ist natürlich schwierig, Spiele zu gewinnen. Nimmt's ausgeholt zurück für Würzburg. Machen die Hausherren jetzt den Deckel drauf? Nee. Ja, mit dem Turnover und mit dem Foul. Hände da von Aveno und korrekt gepfiffen.
1: Ah, und jetzt kommt, glaube ich, schon ein bisschen die Erschöpfung mit ins Spiel. Ja? Decision-Making, Freiwürfe. Du lässt viele Körner. Du hast erst viele Körner hier beim letzten Spiel in Würzburg gelassen. Und jetzt ist es wieder auf keinen Fall irgendein Doll weniger intensiv.
0: Well, Amino spielt trotzdem insgesamt tolle Playoffs. 14 Punkte auch heute wieder. Wer will mit?
1: Das ist eine schöne Geschichte mit Joel Amino, ja.
0: Ja.
1: Für die Pro A sich irgendwie hochgearbeitet. Dabei Fechter richtig gute Schritte gemacht. Und jetzt hier quasi die nächsten Schritte.
0: Gut gespielt von Würzburg. Ball von einer Seite zur anderen bewegt, dann guter Pass nach innen. Ist guter fundamentaler Basketball, den die heute zeigen. Ja.
1: Ja, und auch geduldig, ne? Das, was Filipowski auch in der letzten Auszeit ja auch gefordert hat. Geduldig spielen. Und es hilft natürlich, dass ein Mintzas, der von der Bank kommt und einfach liefert.
0: Ja. Und trotzdem interessant, dass die Big Men in diesem Spiel wenig den Ball offensiv zu abschlüssen oder hochversuchen gesehen haben. Denn die Edigen, zwei Würfe aus dem Feld, kommt auch erst ein.
1: Also sie haben es meistens immer entweder Short Roll auf die Pfeifen rollen lassen zum Auspassen oder zum Ballverteilen.
0: Ja.
1: Es passiert so gut wie kein Post-Up für die.
0: Ist das stark. Kommt selten in Schritt
1: wieder. Das würde ich auch noch mal gerne sehen.
0: Ja, komm. Ja, er löst das Standbein nichts.
1: Kein Schrittfehler, nein. Er nimmt den Ball und in dem Moment dreht er sich. Dann hast du die beiden Schritte. Er macht keinen extra Schritt, ist kein Schrittfehler.
0: Okay.
1: Also, das ist eine. Wenn er jetzt noch mal gestoppt hätte und noch mal einen Schritt macht, dann wird es wahrscheinlich einer.
0: Hier ist es vielleicht noch besser.
1: Ja. Er nimmt den Ball auf und aus dieser Drehung. Keine Ahnung. Chichi wird es wissen.
0: Fall bitter für die Bonner. Oh, das ist ein End-One der Extraklasse.
1: Jetzt haben die Wäscher was zu tun, weil da überall Schweiß auf dem Boden ist. Aber starker Korb, schöner Drive.
0: Ist das super gespielt.
1: Nimmt den Kontakt und war eigentlich gegen die Laufrichtung. Starkes Ding vom K.
0: 12 Punkte, 4 Rebounds, 7 Assists heute. Das ist die zu erwartende Antwort auf sein schwaches Spiel 3. Als Leader dieses Teams geht er gemeinsam mit Mintz und Stowe voran. Die großen 3 der Würzburger.
1: Ja, und 7 Assists.
0: Ja.
1: Das ist natürlich immer ein Riesenwert. Ich glaube, das war's für K, weil das war, er hatte schon 4 Fouls, wenn es gegen ihn geht. Ja.
0: Jawohl. Ja, das ist auch korrekt.
1: Ja, da haben sie ihn eigentlich, nur an der Baseline. Thompson macht die eine Seite zu, wenn K noch einen Schritt mehr in die Mitte geht. Dann haben sie ihn quasi zugestellt. Aber klar, man hat manchmal diesen Instinkt und den folgt man und weiß danach, hätte ich nicht machen sollen.
0: Ja. Hertz macht beide. Wie gesagt, in der Freiwurfquote lag es definitiv heute nicht.

0: Nimm's. Letzten 10 Minuten angebrochen. Ray Ivy melkt die Uhr. Quinkett, gut verteidigt von Heckmann. Heckmann für 3. Wichtig. Ein Lebenszeichen. 14 Punkte, 300 Minuten. Weiterhin natürlich schwierig für die Bonner.
1: Ja, Würzburg muss weiter geduldig spielen, muss Minuten, Sekunden von der Uhr nehmen.
0: Ja.
1: Schalamidus nicht einverstanden mit dem Pfiff. Aber wenn du von hinten reinhaust, ist die Chance eigentlich sehr groß, dass du einen Foul machst. Ein schöner Pass, Patrick Heckmann aus der Ecke und einen klaren Dreier.
0: Die Bonner jetzt in Teamfouls, eigentlich an der Freiwurflinie. Gibt den ersten. 7 Punkte. 1 von 3 von der Linie bisher heute.
1: Echt guter Freiwürfer.
0: Ja. Noch der zweite springt raus. Thompson landet mit dem Ball und Heckmann im Aus. Gibt aber wieder die früher war Sprungball gewesen. Jetzt schauen wir wieder auf den roten Pfeil. Und der zeigt zumindest der Bonner.
1: Ja, beide am Ball, beide fallen uns aus.
0: Ja.

0: Aber die Luftfeuchtigkeit ist hoch. Wenn einer noch auf den Boden fällt und den Schmeiß verteilt, dann muss man schon darauf achten, dass es richtig sauber gemacht wird, damit hier keiner, wenn er sich wehtut von den Spielern.
1: Ja. Oder den Schiedsrichter.
2: Jalen Fitch. Würzburg switchen in der Verteidigung. Fitch hat ein bisschen Platz. Er gibt übers Brett. Heckmann, schwieriger Fadeaway. Nice, der Stop für Würzburg. Sie brauchen noch zwei erfolgreiche Angriffe, dann haben sie das Spiel höchster Wahrscheinlichkeit gewonnen. Vince wäre der Typ dafür. Alvin. Und da ist Devian Mintz. Nein. Heckmann auf Birds. Schöner Move.
0: Ja. Aber hat Thompson natürlich hinten gefehlt, weil er vorne uns ausgeschoben wurde.
2: Hat Minuten noch. Wankett mit freier Bahn. Verstopft sich. Jankovic springt gerade hoch mit weiten Händen ausgestreckt.
0: Mal sehen.
2: Die haben hier Arme nach vorne, aber das ist eine starke Defensivaktion aus meiner Sicht.
0: Ja. Klar ist da Kontakt, aber wenn jemand gerade hochspringt, aber er kam ein bisschen nach vorne und gesegelt, das stimmt schon.
2: Mulcat lässt jetzt einlegen.
0: Ja, und Jokic schon seinen Job gemacht. Anstatt hier High-Energy-Play abzugeben mit klaren Dunking, verhindert er das. Aber jetzt muss schnell gehen bei Bonn. Und dann noch irgendwas gehen soll.
2: Auch gut in 2 Minuten.
0: Ah, das dauert zu lange.
2: Aminu, wow,
0: stark. Oh, 8 Sekunden. Ja.
2: Das ist zu lange. Bonn kriegt nochmal den Ball. Hier sehen wir nochmal den Taffen. Fadeaway off balance von Joel Aminu.
0: Ja, man sagt gerade, innerhalb der Würzburger Mannschaft anscheinend Mullenkett nicht das gemacht, was er machen sollte. Quasi lang gehen, tiefen Pass einfach frei stehen und die Defense für der Bonner auseinanderzuziehen.
2: 1,54 noch. Schafft Bonn hier ein mittelschweres Basketballwunder. Oder verdient sich Würzburg mit tollem Fight Spiel 5 in Bonn. Finch wird gestoppt. Heckmann, was ist das bitte?
0: Boah. Das sah von hier, von unserer Position richtig gut aus.
2: Ein erfolgreicher Angriff, dann haben sie es ganz sicher. Vince merkt die Uhr, will das Iso-Play. Mintz, Fadeaway, Neuaufbau. Jetzt hat er noch 4 Sekunden. Natürlich nimmt Mintz sich jetzt diesen Wurf. Nein, Janic. Foul, das war ziemlich unnötig in dieser Situation.
0: Aber Thompson geht einfach hart zum Rebound.
2: Ja, ja.
0: Und dann kommt es zu Kontakt. Und ich glaube, damit ist er erstmal okay. Eigentlich ist die Kollision mehr zwischen Aminu und Jokic.
2: Aber auch klar, das Foul bekommst du.
0: Ja, ja, auf jeden Fall.
2: Die Bonner haben natürlich am liebsten, dass Aminu die Freiwürfe wirft. Möglicherweise.
0: Also, Aminu und Stove haben da auch was zu besprechen da vorne.
3: Der Pippen, Paul.
1: Du hast dann hier an dem, der jetzt den Ball
3: fängt. Weil hier steht Amino auf, deswegen.
1: Kein Foul an Amino, genau.
3: Also hier.
1: Ah, Foul. Okay. Ja, von 32.
3: Ja, ja, ja, ja.
1: 15 ist schief, okay?
3: 15 ist schief, okay. Ja.
2: Also Kul Jungkutsch geht natürlich dann zur Freiwurflinie. Den sehen die Würzburger natürlich deutlich lieber dort als Joel Aminu und seiner Freiwurfschwäche.
0: Du jinkst ihn aber andersrum.
2: Gleicht sich alles aus. Jungkutsch trifft den ersten Igalbi.
0: Aber jetzt für Bonn hart zum Offensivrebound, vielleicht eine zweite Chance. Oder er schießt beide rein.
2: Oh, stark. 9 der Rückstand allerdings und nur noch 70 Sekunden. Sie brauchen den Ball. Oh, gefährlicher Pass. Oh, 4 Kontakt gegen Birds. Dann das Foul gefunden von Finch.
0: Stoff macht gerade die Bewegung alle ein bisschen ruhiger. Nicht die komplizierten Sachen spielen. Und da waren eigentlich zwei halbe Steals dabei.
2: Ja.
0: Einmal Jokic und einmal jetzt Birds. Wichtige Freiwurf für Stoff.
2: Sicherer Freiwurfschütze.
0: Jetzt sind es 4 Possessions, also 4 Ballbesitze, 4 Mal musste scoren.
2: Das Ding hier ist durch. Ich wage es zu sagen, 59,7 Sekunden vor dem Ende.
0: Ja, aber Bonn versucht alles, das Ding da oben zu biegen.
2: Ja.
0: So unwahrscheinlich, wie es auch ist.
2: Das ist interessant. Sie schonen auch keine Kräfte. Da kommt jetzt keiner aus der zweiten Garde. Finch auf Heckmann. Der wird geblockt von Scholz Thompson.
0: Ja, da muss Thompson aufpassen. Geht er hinterher? Hat er noch irgendwie was Liebes zu sagen? Oder zumindest zu gucken?
2: Oh, da hält Albi aber ganz schön fest. Später Pfiff, aber korrekter Pfiff.
0: Weil die halten sich gegenseitig, aber Albi nimmt das auch. Also versucht irgendwie dazwischen zu kommen und dann ist es einfach ein Haken. Klar macht der Offensivspieler dasselbe.
2: Ja. Aber irgendwann musst du loslassen.
0: Ja.
2: Hier ist das Foul von Ray Albi.
0: Vier für Minz, 4 für Ivy, 4 für Stove, 4 für Thompson. Also viele Fouls auf dem Feld für Würzburg.
2: Ja. Kaya schon raus mit 5 Fouls. Ich mach beide. Janic, Foul von Finch. Arlen Janic, 11 Punkte, 1 von 2 bisher von der Freiwurflinie. Das wird sicher verwandelt. Der zweite etwas kurz, aber auch drin.
0: Lukas Klatsch.
2: Bonn braucht super schnelle Abschlüsse. Und da ist der Block zum Sieg. Erneut vor Thompson.

0: auch nochmal zwei Blocks hier ausgepackt in der letzten Minute.
1: Schöner Drive, schön abgelegt.
0: Mann, Pjanic, beide waren. Ich weiß gar nicht, wer letztlich dabei war. Gegen bei Würzburg am Wand steht.
1: Doppelblock.
0: Doppelblock.
1: Ja, man sieht auch ein bisschen Erleichterung gerade bei den Würzburger Spielern.
0: Ja. Kompliment auch fürs Bonner Kämpferherz. So eine Partie, wo du nichts treffen willst. Immer den Kopf oben gehalten. Intensiv. Weiterhin hart verteidigt. Das Kämpferherz kann man beiden Teams definitiv nicht absprechen heute. Und wir sehen also ein alles entscheidendes Spiel 5 am Mittwochabend, 20.15 Uhr. Live bei Dein. 20:33 Uhr Sprungball im Telekom Dom. Dann fällt die Entscheidung in dieser ohnehin mit Spannung erwarteten Serie. Vierter gegen Fünfter. Es wiederholen sich die Geschichten aus den Vorjahren. Würzburg hat schon einmal in der letzten Saison ein Spiel 5 gewonnen. Heute musste sich erstmal erzwingen und werden gefeiert hier in der Tech Arena nach einem verdienten 82:70 Heimerfolg im Serienausgleich zum 2-Beide gegen die Telekom Baskets Bonn. Ah, Patrick Alfarein, richtig starker Auftritt heute.
1: Ja, von Anfang bis Ende, die ersten 2-3 Minuten nicht, aber dann hat Würzburg einfach aufgedreht und stark gespielt. Am Ende fand ich sie dann ein bisschen zu statisch, ein bisschen zu verwaltend, würde ich sagen. Und dann hat Bonn noch mal irgendwie Schritte unternommen, aber ein bisschen zu spät.
0: Wir sind gespannt, wie die Protagonisten das alles einschätzen werden. Freuen uns auf ein Spiel 5, aber erstmal auf die Interviews gleich nach der Werbung hier. Die Würzburger feiern den Serienausgleich. Es gibt ein alles entscheidendes Spiel 5. Basketball-Herz, was willst du mehr aus meinem Kader? Am Mittwoch in Bonn und gleich die Interviews nach der Werbung. Bleibt dran.

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1: Weil wir sind auch schlagbar. Der Begriff Spielermaterial, etwas, wo Sie sich dran stören?
2: Was will ich damit zeigen? Sturm im Wassergläschen.
3: Welcher Irre, welcher Wahnsinnige, welcher na fast schon Übeltäter hat diesen Spielplan so dann laufen lassen, dass die Freitagabends kicken soll?
1: Haben Sie sowas schon mal gesehen?
3: Nee. Ja, aber da schauen Sie mal, was das, welche, jetzt fragen Sie mich, wer soll Europas Fußballer des Jahres werden? Ist der Zeremonienmeister dieser Feier.
4: Dass der Mann Fußball denken und durchdringen kann, und zwar mit seinem Kopf, das wird ja, glaube ich, niemand bestreiten.
3: Du kannst dir nicht vorstellen, wie viel Pipifax, wie wichtig Pipifax in so einer Kabine sein kann.
1: Wen meint er denn mit den Indianern, die sich für Häuptlinge gehalten haben
3: sollen? Das, Herr Kollege, fragen Sie bitte ihn. Glaube ich nicht. Ich habe auch nicht den Eindruck, dass diese Mannschaft Larifari spielt. Und das ist doch wurscht, ist ja nur Dortmund.
1: Vielen Dank für die Sendung heute.
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5: Das sind die Würzburger Spieler, die sich richtig viel Mut mitnehmen in ein entscheidendes Spiel 5 nach dem 82-70 Heimerfolg heute gegen die Telekom Baskets Bonn. Jetzt gemeinsam sich hier reinklatschen in die Entscheidung dieser Playoff-Viertelfinalserie in Tollhaus in der Turnhölle, hier der Tag Arena. Werden sie gefeiert für ihre kämpferische Leistung heute. Physisch präsent von Beginn an und am Ende der verdiente 82-70 Heimerfolg. Und der hört diese Kulisse

0: Auf geht's, kämpfen und siegen. Spiel 5 für die Entscheidung bringen am Mittwochabend um 20.15 Uhr live bei Deiner. Aber wir haben eben die Werbeunterbrechung schon genutzt, um mit Joel Aminu zu sprechen und ihn zu fragen. Ah, es war so ein hart umkämpftes Spiel. Warum es aus seiner Sicht nicht gereicht hat, ob es da vor allen Dingen heute an der schwachen Trefferquote aus dem Feld gelegen hat. Joel, sehr intensives Spiel. Ihr habt, glaube ich, alles gegeben, aber die Trefferquote, das war der Unterschied zu Spiel 3. Oder warum hat es heute für euch nicht ganz gereicht?
1: Ja, unter anderem. Das ist jetzt natürlich schwer zu sagen, direkt nach dem Spiel. Wir hatten vor allem in der ersten Halbzeit auch viele Ballverluste, viele unnötige Ballverluste, unsere einfachen Layouts teilweise daneben gemacht. Gehört dann zur Trefferquote, wie du sagst. Ja, ist jetzt so schnell wie möglich vergessen. Ein paar Tagen geht's weiter und wir haben den Matchball in unserer Halle. Also wir haben unseren Job gemacht und jetzt geht es darum, das Ding nach Hause zu bringen.
0: Es ist draußen unheimlich heiß, es ist unheimlich hitzige Atmosphäre. Wie physisch anstrengend war dieses Duell heute?
1: Ja, wie jedes dieser Spiele bisher unglaublich anstrengend, aber das Playoff-Basketball, nur so macht das Spaß. Und ich erwarte für das Spiel 5 nichts anderes.
0: Was erwartest du denn von den Bonner Fans? Denn ihr habt es euch erkämpft, ein entscheidendes Spiel 5 zu Hause zu haben am Mittwochabend.
1: Wie die ganze Saison schon, dass sie alles geben. Wir stehen hinter uns. Und ich glaube, wir zeigen das jetzt auch in den Playoffs, dass wir denen zurückgeben wollen. Mit jedem Kampf, den wir schmeißen uns ja jeden Ball. Und genau das versuchen wir in Spiel 5 auch zu machen. Und vertrauen natürlich, dass unsere Fans die gleiche Energie geben.
0: Dafür viel Erfolg. Danke dir. Schön. Und damit freuen wir uns auf die Stimme von Damian Mintz. Damian, congratulations. What a hard-fought battle today. You grabbed the second win and now we have a decisive one. But let's talk first about today's game. What was decisive in your opinion today?
2: Must win. That's it. Ready for game 5.
0: What about the intensity and also the team chemistry today? I really showed every shoulder, every 50-50 ball. You grabbed it. A lot of bodies on the ground. That's the intensity you need in those decisive games.
2: For sure. I think the coach's message to everybody is just show your best self. I mean, at this point, the game's going to be ugly. It's not going to be the prettiest basketball. That's what playoffs are for. All I have to say is game 5.
0: Game 5, it's also a mental game, a physical game also. It's very hot outside. What do you think? What kind of game can we expect on Wednesday?
2: A game 5 type of game.
0: And what will be the necessary thing to show there, especially in Bonn?
2: A win. That's what we got to do. Come out with a win. It doesn't matter how it looks. It could be ugly. It could be by 1. It could be by 20. We got to leave with a win.
0: Good luck for that. Thanks a lot. Damian Mintz ist schon völlig fokussiert auf das Spiel 5. Hat gar nichts anderes mehr im Kopf gerade gehabt und sagt, ja, wir müssen, egal wie das Spiel dann läuft, das Ding einfach reißen, am Ende uns durchsetzen und diese unfassbar hart umkämpfte Viertelfinalserie für uns entscheiden. Sie haben sich ein entscheidendes Spiel erkämpft und sie haben es auch schon gezeigt in dieser Serie, dass sie in Bonn gewinnen können. Aber in einem Spiel 5 ist, glaube ich, immer die Waage auf 0, der Spielstand auf 0 und ich glaube, da gibt es auch keine Vorteile, oder?
3: Naja, du hast schon ein bisschen Scoring-Vorteil bei Würzburgern, die ja sehr gut und ausgeglichen gescored haben. Ja, Pjanic hat hier zweistellig Short, Mintz, Stove, Carr. Und dann hast du ja schon mal so ein bisschen so eine Balance drin, die unglaublich helfen kann. Und bei den Bonnern eben nicht. Nur Joel Aminu hat eigentlich mit 16 Punkten geliefert und der Rest ist so ein bisschen unter den Möglichkeiten geblieben. Insofern hat Bonn natürlich was zu beweisen vor den eigenen Fans, die auch mitgereist sind, zahlreich hier waren. Und ja, ein richtiges Rezept gibt es nicht, aber es ist auf jeden Fall, ja, es wird spannend.
0: Du hast die starke Leistung von ihm hier schon angesprochen. Alen Pjanic ist da. Was für ein Fight. Gratulation zum Ausgleich in dieser Serie. Ich glaube, ihr könnt insgesamt unheimlich stolz sein. Ich habe gesagt, mehr Intensität als von Beginn an ihr hier. Wie heiß seid ihr bitte reingekommen in dieses Spiel von Beginn an? Ihr wusstet natürlich auch, eine Bonner Mannschaft muss man auch niederkämpfen, ne?
4: Ja, das hat uns gefehlt in den beiden Spielen, wo wir verloren haben. Die Aggressivität, die Physis und ja, alles reinwerfen, das war heute das Wichtigste. Und was bei rumkommt, man hat es gesehen. Gute Stops, am Ende viel Energie und die brauchen wir auch für unser Spiel.
0: Wie viel Kraft fordert diese Serie bitte von beiden Mannschaften?
4: Viel. Es ist Game 5. Und ja, wir versuchen alles zu geben, gut zu recovern. Der Staff, die Physios, wir haben einen zweiten Physio noch dazu bekommen. Und ja, es wird geachtet, dass wir ja, Gas geben können. Und das haben wir heute auch gemacht.
0: Wir haben schon drüber gesprochen, Patrick. Es ist euch heute, Arlen, auch besser gelungen, die Zone dicht zu machen. Das war ein großer Faktor, auch wenn es wieder viele Freiwürfe gab. Aber es waren andere

0: Art von Basketball, die heute die Bonner nur zeigen konnten. Was haben die Würzburger da besser gemacht aus deiner Sicht?
1: Sie haben die Räume eng gemacht. Sie haben schon versucht, gerade Finch und Anne oder auch Birds zuzustellen, dass sie nicht alleine irgendwie zum Korb durchpenetrieren können. Sie haben besser beim Rebound gearbeitet, muss man schon sagen, auch wenn am Ende Bonn trotzdem 15 Offensivrebounds holt. Aber gerade bis Ende dritte Viertel war es, glaube ich, sehr solide, sehr kompakt. Das sind alles so Kleinigkeiten, die man braucht, um so ein Spiel zu gewinnen.
0: Das sind ja auch die kleinen Kniffe, ne? Die taktischen Dinge, die dann die Coaches noch mal reinbringen, auch aus den Learning, aus den vorherigen Spielen. Was erwartest du uns denn jetzt am Mittwoch? Spiel 5 hat ja immer besondere Geschichten. Aber ihr seid es ja gewohnt, ihr habt es letztes Jahr genauso geschafft in einer ganz engen Serie.
2: Ja, wir geben auf jeden Fall alles, 100% zu geben am Mittwoch. Und ja, warten wir mal ab, was passieren wird.
0: Viel Erfolg auf jeden Fall. Danke, Alem Pjanic.
2: Danke.
0: Zu einem persönlich auch sehr, sehr starken Spiel. Und schreibt nochmal rüber, glaube ich, wenn ich es richtig verstanden habe. Und schauen mal in die Anfangsphase der Partie, die ihr euch gleich noch anschauen könnt. Denn da ist Alba Berlin in einer ähnlichen Situation, allerdings auswärts. In Vechta müssen gewinnen. Aktuell sehr knappes Spiel, 3-Punkt-Führung. Hier Anfang des zweiten Viertels für Alba Berlin. Auch da sollte man unbedingt dabei sein, denn das wird auch eine Schlacht ähnlich wie hier, nur vielleicht mit anderem Charakter.
1: Ja, es wird natürlich ein anderes Spiel, weil es zwei unterschiedliche Mannschaften sind. Aber es wird auf jeden Fall eine Schlacht und es wird um alles gehen. Und Alba wird versuchen, am Leben zu bleiben, damit sie auch ein Spiel 5 erzwingen und das dann wieder in eigener Halle.
0: So, dann schauen wir also auf Ergebnis Nummer 1 an diesem Playoff-Viertelfinalspieltag Nummer 4 für die beiden Serien, die noch einen Halbfinalisten suchen. Wir haben gerade gesehen, unser Ergebnis, Würzburg schafft es also in Spiel 5. Das wird am Mittwoch um 20.15 Uhr. Da beginnt die Übertragung bei Dein. Und aktuell geht es eng zu. Und da sind wir gespannt, ob es auch ein zweites Spiel 5 geben würde. Das wäre dann ebenfalls am Mittwoch. Dann sogar der Auftakt ab 18.15 Uhr. Am Mittwoch sollte Berlin das denn schaffen. Und das ist also unser Termin. Viertelfinale, Spiel 5. Aus neutraler Sicht geht nicht mehr. Vielleicht ein kleiner Nutznießer, die Bayern, die da sich entspannt ihren Halbfinalgegner anschauen können. Und die geben sich hier Spiel für Spiel ein wahnsinns physisches Battle.
1: Ich glaube, Bamberg und Bayern müssen die Zeit nutzen, um zu regenerieren. Und Bayern hat eine unfassbar anstrengende Saison gehabt. Bamberg eine sehr kleine Rotation, die sie spielen. Die werden sich bestimmt über freie Tage freuen. Auf der anderen Seite sind sie ja nicht im Rhythmus. Aber es ist natürlich erstmal ein Vorteil, wenn du ausgeruht bist.
0: Ich glaube, wir haben auf jeden Fall ein Date. Am Mittwochabend, ich freue mich sehr drauf, das Spiel begleiten zu dürfen. Dann mit Kostja Muschidi, der uns als Experte zur Verfügung steht in diesem Spiel. Wir sehen uns Mittwoch, vielleicht sogar mit einem Doubleheader. Das entscheidet sich jetzt in Vechta. Deswegen unbedingt rüberschalten zur zweiten Viertelfinalpartie des heutigen Tages. Euch wünschen wir hier aus Würzburg noch einen schönen Abend. Es bleibt spannend in den Playoffs. Vielen Dank, Patrick, für deine Expertise und bis bald. Bye-bye.
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